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1: Ich bin Hendrik Daum. Die USA machen ernst und kündigen jetzt den Abzug von 5000 Soldaten aus Deutschland an. US-Verteidigungsminister Hexes hat nach Angaben seines Ministeriums angeordnet, dass der Abzug spätestens in einem Jahr abgeschlossen sein soll. Trump hatte bereits vor einigen Tagen angekündigt, einen entsprechenden Schritt zu prüfen. In dem Zusammenhang hatte Trump deutliche Kritik an Bundeskanzler Merz geübt, weil dieser sich wiederum kritisch über die US-Offensive gegen den Iran geäußert hatte. Derzeit sind rund 39.000 US-Soldaten in Deutschland stationiert. Die Gewerkschaften kündigen harten Widerstand gegen die geplanten Sozialkürzungen an. DGB-Chefin Fahimi hat bei der zentralen Mai-Demo in Nürnberg gesagt, wer das Rentenniveau angreift, der provoziert einen gesellschaftlichen Großkonflikt. Die Gewerkschaften lehnen auch die Einsparungen in der Krankenversicherung ab, die das Kabinett am Mittwoch beschlossen hat. Stattdessen fordert Fahimi höhere Steuern für Wohlhabende. Zum dreijährigen Jubiläum des Deutschland-Tickets fordern Kommunen und Umweltverbände einen massiven Ausbau des Nahverkehrs. Der Deutsche Städtetag will mehr Linien und dichtere Takte, der BUND längere Züge und elektrische Busse. Bisher profitieren vor allem Menschen in Städten vom Ticket, auf dem Land fehlen oft die Anschlüsse. Das Ticket kostet inzwischen 63 Euro im Monat. Die Basketballer des FC Bayern München haben das Spitzenspiel gegen Alba Berlin zu Hause mit 85-79 gewonnen und sichern sich damit den ersten Platz nach der Hauptrunde. Der Titelverteidiger hat jetzt in jeder Playoff-Serie den Heimvorteil auf seiner Seite.
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Ich bin Hendrik Daum. Die USA wollen in den kommenden Monaten etwa 5000 Soldaten aus Deutschland abziehen. Wie ein Sprecher des Pentagons mitgeteilt hat, habe man vor dieser Entscheidung die US-Truppenpräsenz in Europa gründlich geprüft. Die Zahl der US-Soldaten, die hierzulande stationiert sind, schwankt aufgrund von Rotationen etwas. Zuletzt waren es gut 36.000. US-Präsident Trump hatte bereits vor einigen Tagen mit einem Abzug von Soldaten gedroht.

0: Grund ist die kritische Haltung Deutschlands zum Krieg der USA gegen den Iran. Besonders erbost hatte Trump die Aussage von Bundeskanzler Merz, die Iraner würden die USA bei den Verhandlungen zur Beendigung des Krieges demütigen. Für den Fernverkehr der Deutschen Bahn kann man demnächst auch Last-Minute-Tickets kaufen. Die Bahn bietet diese stark vergünstigten Fahrscheine ab dem kommenden Wochenende immer samstags und sonntags an für Fahrten in der Folgewoche. Dirk Zeitler mit den Einzelheiten.
1: Die günstigsten Tickets kosten 6,99 Euro. Zudem werden Bahncard-Ermäßigungen berücksichtigt. Die Bahn will die Last-Minute-Tickets nur für Züge verkaufen, in denen es noch freie Plätze gibt. Die Wahrscheinlichkeit, ein Schnäppchen zu ergattern, ist daher abseits der Hauptreisezeiten besonders hoch.
0: Der Schiffskonvoi mit dem ursprünglich gestrandeten Buckelwal befindet sich mittlerweile auf Kurs in der Nordsee. Der Schlepper, der den Lastkahn mit dem Wal zieht, ist am Abend an der nördlichen Spitze Dänemarks in Richtung Norwegen unterwegs gewesen. Später soll der Buckelwal an einem öffentlich nicht bekannten Ort in der Nordsee ausgesetzt werden. Die Basketballer des FC Bayern München haben das Spitzenspiel gegen Alba Berlin zu Hause mit 85-79 gewonnen und sichern sich damit den ersten Platz nach der Hauptrunde. Der Titelverteidiger hat jetzt in jeder Playoff-Serie den Heimvorteil auf seiner Seite.
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1: Ich bin Hendrik Daum. Die USA machen ernst und kündigen den Abzug von 5000 Soldaten aus Deutschland an. Laut Pentagon soll der Abzug spätestens in einem Jahr abgeschlossen sein. Derzeit sind gut 36.000 US-Soldaten in Deutschland stationiert. US-Präsident Trump hatte schon vor einigen Tagen einen solchen Teilabzug angekündigt. Er erfolgt auch vor dem Hintergrund wachsender Spannungen zwischen Washington und Berlin. Und US-Präsident Trump heizt gleichzeitig den Zollstreit zwischen den USA und der Europäischen Union wieder an, indem er die Zölle auf Autos und Lastwagen aus der EU erhöhen will, auf 25% ab kommender Woche. Trump begründet den Schritt damit, dass die Europäische Union ein vereinbartes Handelsabkommen nicht einhalte. Franziska Spieker berichtet.
2: Für Autos, leichte Lastwagen und Autoteile, die aus der Europäischen Union in die USA gelangen, gilt aktuell ein Zollsatz von 15%. Doch Trump will das nun ändern. Bernd Lange, der Vorsitzende des Handelsausschusses im Europaparlament, findet das inakzeptabel. Das Europäische Parlament halte weiterhin an der Vereinbarung fest und arbeite an deren Umsetzung, sagt er.
1: Bundesfinanzminister Klingbeil drückt bei der geplanten Einkommensteuerreform aufs Tempo. Der SPD-Vorsitzende sagte der Süddeutschen Zeitung, er werde sein Reformkonzept in den kommenden Wochen vorlegen.

Weil bekräftigte, geplant sei eine deutliche Entlastung kleiner und mittlerer Einkommen. Klingbeil wörtlich, diejenigen, die jeden Tag den Laden am Laufen halten, müssen am Ende mehr in der Tasche haben. Das müsse auch realistisch finanziert werden. Und hierfür müssten Spitzenverdiener mit sechsstelligen Gehältern ihren Beitrag leisten. Tennisprofi Alexander Zverev hat es beim Masters-Turnier in Madrid ins Finale geschafft. Deutschlands Nummer 1 gewann im Halbfinale souverän in zwei Sätzen gegen den Belgier Alexander Bloks. Im Endspiel trifft Zverev am Sonntag auf den Weltranglisten-Ersten Jannik Sinner. 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
1: Ich bin Hendrik Daum. Einen schönen guten Morgen. Paukenschlag aus Washington. Die USA wollen in den kommenden Monaten etwa 5000 Soldaten aus Deutschland abziehen. US-Präsident Trump hatte bereits vor einigen Tagen mit einem Teilabzug von Soldaten gedroht. Hintergrund ist die kritische Haltung Deutschlands zum Krieg der USA gegen den Iran. Die Wirtschaftsweise Monika Schnitzer warnt die Bundesregierung vor weiteren staatlichen Entlastungen bei steigenden Energiepreisen. In der Augsburger Allgemeinen kritisierte Schnitzer insbesondere den Tankrabatt als sozial ungerecht. Statt pauschaler Hilfen fordert sie gezielte Unterstützung für diejenigen, die wirklich darauf angewiesen sind. Für den Fernverkehr der Deutschen Bahn

0: kann man demnächst auch Last-Minute-Tickets kaufen. Ab dem kommenden Wochenende immer samstags und sonntags für Fahrten in der Folgewoche. Dirk Zeitler mit den Einzelheiten.
1: Die günstigsten Tickets kosten 6,99 Euro. Zudem werden Bahnkartermäßigungen berücksichtigt. Die Bahn will die Last-Minute-Tickets nur für Züge verkaufen, in denen es noch freie Plätze gibt. Die Wahrscheinlichkeit, ein Schnäppchen zu ergattern, ist daher abseits der Hauptreisezeiten besonders hoch.
0: Der Konvoi zur Freisetzung des mehrfach an der deutschen Ostseeküste gestrandeten Buckelwals ist jetzt am frühen Morgen auf Kurs in der Nordsee. Der Wal wird in einer speziellen Barge von einem Schlepper und einem Begleitschiff aktuell nördlich von Dänemark in Richtung Norwegen transportiert. Die Freilassung soll an einem geheim gehaltenen Ort in der Nordsee stattfinden.
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1: Ich bin Angela Kress. Guten Morgen. Spitzenverdiener mit sechsstelligen Gehältern müssten einen Beitrag leisten, damit kleine und mittlere Einkommen deutlich entlastet werden können. Das will Bundesfinanzminister Klingbeil und offenbar dabei Tempo machen. Der Süddeutschen Zeitung sagte er, dass er sein Reformkonzept für die Einkommenssteuer in den kommenden Wochen vorlegen werde. Von der Koalition ist die Reform für den 1. Januar 2027 angekündigt. Die USA machen ernst und kündigen den Abzug von 5000 Soldaten aus Deutschland an. Laut Pentagon soll der Abzug spätestens in einem Jahr abgeschlossen sein. Derzeit sind gut 36.000 US-Soldaten in Deutschland stationiert. US-Präsident Trump hatte schon vor einigen Tagen einen solchen Teilabzug angekündigt. Er erfolgt auch vor dem Hintergrund wachsender Spannungen zwischen Washington und Berlin. Und US-Präsident Trump heizt gleichzeitig den Zollstreit zwischen den USA und der Europäischen Union wieder an, indem er die Zölle auf Autos und Lastwagen aus der EU erhöhen will auf 25% ab kommender Woche. Trump begründet den Schritt damit, dass die Europäische Union ein vereinbartes Handelsabkommen nicht einhalte. Franziska Spieker berichtet aus Washington.
2: Für Autos, leichte Lastwagen und Autoteile, die aus der Europäischen Union in die USA gelangen, gilt aktuell ein Zollsatz von 15%. Doch Trump will das nun ändern. Bernd Lange, der Vorsitzende des Handelsausschusses im Europaparlament, findet das inakzeptabel. Das Europäische Parlament halte weiterhin an der Vereinbarung fest und arbeite an deren Umsetzung, sagt er.
1: Tennisprofi Alexander Zverev hat es beim Masters-Turnier in Madrid ins Finale geschafft. Deutschlands Nummer 1 gewann im Halbfinale souverän in 2 Sätzen gegen den Belgier Alexander Bloks. Im Endspiel trifft Zverev morgen auf den Weltranglisten-Ersten Jannik Sinner.
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3: Alter, guck mal nochmal, was dieser Samstag für uns wettermäßig parat hält. Und es sieht wirklich richtig, richtig, richtig schick aus. In den frühen Morgenstunden, wie jetzt schon klar und recht kalt, okay. Die Temperatur aktuell hier in der Würzburger Innenstadt um die 9 Grad. Tagsüber dann aber strahlender Sonnenschein und Temperaturen bis 28 Grad. Morgen wechseln sich dann Sonne und Wolken ab, dazu bleibt es warm. Morgen Abend dann, so gegen Abend hin, ein leichtes Schauer- und Gewitterrisiko. Am Montag dann mehr und mehr Schauer und auch Gewitter, die sich zu uns ausbreiten. Ab Dienstag unbeständig mit Schauern und Gewittern. Dazu wird's kühler.
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3: Aktuell für euch keine größeren Verkehrsstörungen aus der Region. Wenn ihr anderer Meinung sein solltet um diese Uhrzeit, 0800 30 80 900, dann geben wir's gerne weiter. Gute Fahrt.
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3: Moin.
5: Was?

Fastball in Beautiful Life bei eurem Sender mit Heimvorteil. Achter, Achter. Schon mal direkt merken. Vor der Residenz, da ist ihr Heimspiel. Die Jungs aus Kascht kommen aus ihrer neuen Wahlheimat Berlin nach Würzburg. Das waren jetzt viel Informationen, viel Städte und einige Kilometer. Was aber Fakt ist, es wird ein Megatag, ein Megaabend werden. 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So, es ist Samstag, der 2. Mai. Bums, da ist auch schon wieder Mai.

Unglaublich. Ich hoffe, ihr hattet gestern einen tollen 1. Mai, einen tollen Mai-Feiertag. Habt das genossen mit der ein oder anderen Wanderung. Ja, Wetter war ja passend dazu. Oder vielleicht bei der ein oder anderen sportlichen Aktivität. Auch das wäre ja gut möglich gewesen. Dann können wir eigentlich jetzt schön weiter reinstarten in dieses verlängerte Wochenende. Nach dem Feiertag gestern, heute also jetzt der Samstag mit Kamera.

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0: The Police and Every Breath You Take. An diesem Samstagmorgen, 6.29 Uhr mittlerweile. Guten Morgen an alle, die jetzt so langsam die Äuglein aufmachen. Dürft gern nochmal die Äuglein reiben. Schön, streckt euch mal kräftig. Sondern raus! Wird ja einen Grund haben, warum ihr jetzt schon zuhört. Anderes Thema. Donnerstagabend. Vielleicht habt ihr wieder ProSieben geguckt. Läuft die aktuelle Staffel von Germany's Next Topmodel. Ist ja auch so in den letzten Zügen jetzt demnächst. Da hängt Heidi dann ganz groß bei uns in der Region auf Werbeplakaten. Heidi Klum, sie wird das neue Werbegesicht von S. Oliver aus Rottendorf. Ganz nach dem Motto, ein Model ohne Job ist ja kein Model, schmeißt sie sich zusätzlich zur Kampagne für die italienische Unterwäschemarke Intimissimi jetzt auch noch in das wohl bekannteste Modeunternehmen aus unserer Region, in Schale. Vermutlich aber wahrscheinlich mit deutlich mehr Stoff. Wie kam es denn jetzt zu der Geschichte, Eva?
1: Die Antwort, die liegt vor allem in der Strategie der Marke. S. Oliver will international sichtbarer werden und setzt dafür auf maximale Wiedererkennbarkeit. Mit Heidi Klum holt sich das Unternehmen ein Gesicht, das weit über Deutschland hinaus funktioniert. Mit großer TV-Präsenz, Millionen Followern und jeder Menge Medienaufmerksamkeit. Ganz neu ist Promi-Werbung bei S. Oliver ja nicht. In der Vergangenheit da standen zum Beispiel Joko Winterscheid, Dieter Bohlen, Anastasia oder David Garrett für Kampagnen vor der Kamera. Auffällig ist aber, ein globaler Superstar wie Heidi Klum war bislang nicht dabei. Jetzt greifen sie also richtig in die Glitzer- und Glamour-Kiste.
0: Also tatsächlich, das jetzt eine Geschichte, die so vielleicht keiner hat kommen sehen, aber Sponsoring an sich, vor allem auch außerhalb der Rottendorfer Bubble, ist jetzt für S. Oliver nichts Neues.
1: Ja, und das quer durch die Disziplinen. Schon in den 90ern ging's los mit Tennisstar Ivan Lendl und Basketballgröße Dirk Nowitzki. Später dann folgten Fußballclubs wie Borussia Dortmund und FC Bayern München, dazu auch Motorsport mit Ralf Schumacher und sogar Boxweltmeister Wladimir Klitschko war mit an Bord. Und auch hier vor der eigenen Haustür quasi war die Marke präsent. Als Namensgeber der Basketballer S. Oliver Würzburg und als Sponsor der Würzburger Kickers und zeitweise sogar als Ligasponsor der Basketball-Bundesliga.
0: Also jetzt neues Werbegesicht für S. Oliver, Heidi Klum, die übrigens ja gesagt hat, S. Oliver begleitet sie schon seit ihrer Jugend und die nächsten 2 Jahre wird sie nun also für die Marke Werbung machen.

Harry Styles ist das bei eurem Sender mit Heimvorteil. Harry Styles, also One Direction war schon eine Riesengeschichte und jetzt dann? Die Solo-Karriere kann sich ja definitiv fast nochmal besser sehen lassen bei ihm. Ist ja, also wenn ich das jetzt alles so richtig verstanden habe, mittlerweile auch Wahlberliner, zumindest teilweise. Den Berlin-Marathon, den ist er definitiv mitgelaufen. Laufen scheint eher ein Hobby von ihm zu sein, denn die Zeit, die er gelaufen ist, die war auch eigentlich gar nicht mal so schlecht. Ich meine, nicht vergleichbar jetzt mit Savé, der hier mal so schnell so den London-Marathon mit 1 Stunde 59,30 gewinnt und damit einen neuen Weltrekord aufstellt und zeigt, ja doch, man kann schon unter 2 Stunden laufen. Also ich halt. Aber dafür war die Zeit, dafür kann er vielleicht nicht so gut singen wie Harry Styles. Das weiß ich aber nicht. Da müssen wir ihn jetzt nochmal fragen. Harry Styles American Girls bei eurem Sender mit Heimvorteil. Oder wie in diesem Fall mit was ganz Tollem für die Mamas. 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

0: Mojo und Lady bei eurem Sender mit Heimvorteil. 7:10 und lohnt sich schon mal ein Blick auch auf den morgigen Sonntag, denn da ist unsere Lady wieder da. Unsere Talk-Lady Barbara. Und zu Gast ist morgen auch ein ganz besonders netter.
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1: Ich bin Angela Kress. Guten Morgen. Wie steht's um das soziale Miteinander hierzulande? Die 18- bis 34-Jährigen bewerten es in einer Umfrage für die DAK-Krankenkasse etwas positiver als ältere Menschen. Insgesamt sagten aber 2/3, dass das soziale Miteinander schlecht ist, etwas mehr als vor einem Jahr. Vor allem Beleidigungen und Respektlosigkeit wurden in der Umfrage genannt, gefolgt von Aggressivität und Egoismus. Die deutsch-amerikanischen Beziehungen werden schlechter. Die US-Regierung hat jetzt den Teilabzug von Soldaten aus Deutschland angekündigt. Rund 5.000 von ihnen sollen in den nächsten 6 bis 12 Monaten verlegt werden. Eine Zollerhöhung für Autos und Lkw hat US-Präsident Trump auch angekündigt. Die EU hat mit Gegenmaßnahmen gedroht. Zum Jahreswechsel soll es eine Reform der Einkommenssteuer geben und wie genau die aussehen soll, darüber wird gerade diskutiert. Finanzminister Klingbeil sagte der Süddeutschen Zeitung, dass Menschen, die 6-stellige Gehälter bekämen, ihren Beitrag dazu leisten müssten. Kanzleramtschef Frei sprach sich in der Neuen Osnabrücker Zeitung gegen eine reine Umverteilung aus und er findet, dass der Spitzensteuersatz derzeit zu früh greift, bei rund 70.000 Euro zu versteuerndem Einkommen pro Jahr. Da gewinnt man einmal einen Oscar, also einen echten, und dann geht der auf einem Flug verloren. So ist es dem russischen Regisseur Pavel Talankin passiert. Wie sein Kollege auf Instagram schrieb, sei Talankin in New York aufgefordert worden, die Statue als Gepäck aufzugeben. In Frankfurt war sie dann verschwunden. Mittlerweile habe die Lufthansa mitgeteilt, dass der Oscar wieder aufgetaucht sei.
2: Soweit News, die ihr nochmal online findet, radiogong.com oder in der Gong-App.
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2: Heute jetzt tagsüber viel Sonne. Wenn überhaupt so ein paar dünne, hohe Wolken ab der Mittagszeit. Die Temperaturen sommerlich 25 bis 28 Grad. Morgen wechseln sich Sonne und Wolken ab, dazu bleibt es warm. Morgen besteht dann gegen Abend ein leichtes Schauer- und Gewitterrisiko. Am Montag breiten sich mehr Schauer und Gewitter zu uns aus. Ab Dienstag ist es dann unbeständig mit Schauern und Gewittern. Es wird insgesamt kühler.
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2: Blick zum Verkehr, aktuell nichts zu melden, egal wo ihr steckt, soweit eine gute Fahrt.
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2: Morgen.

0: Die Band hat es auch dank TikTok jetzt reingeschafft in die internationalen Charts und freut sich jetzt über viel Aufmerksamkeit und wir freuen uns über super Musik. Tempest City und Self-Aware bei eurem Sender mit Heimvorteil. Alles neu macht der Mai, heißt immer so schön. Was definitiv so ist, Mai, der Monat der Hoffnung, des Neubeginns, alles sprießt, überall wird's grün, das Wetter wird toll, sehen wir jetzt auch an diesem Wochenende. Heißt aber auch, dass der Stadtstrand wieder da ist in Würzburg. Hat jetzt eröffnet, wir waren mal dort, haben wir gefragt, was euch jetzt eigentlich so am besten gefällt.
1: Der Vibe ist geil auf jeden Fall.
2: Also mit Leuten hier chillen ist immer ganz geil.
3: Sonne und mit Freunden Erinnerungen sammeln.
1: Und mit Leuten und chillen, das ist meine Lieblings. Das ist
2: geil.
0: Was gibt's denn dieses Jahr alles Neues beim Stadtstrand in Würzburg, Jochen?
4: 350 Tonnen Sand circa, ein Haufen Liegestühle, Palmen, Tanzfläche, ja alles, was man sich halt irgendwie so an einer Strandbar irgendwie vorstellt. Und neu ist unsere Spielecke mit Beachvolleyball, Pool, Paddle Smash, Cornhole, Bierpunktischen.
0: Ja, alles dabei. Also mit Spielecke habe ich früher immer den Schrank mit der Spielesammlung Mensch ärgere dich nicht und Monopoly verknüpft, aber Spielecke geht auch anders. So, also der Mai ist da. Stadtstrand in Würzburg hat eröffnet. Viele andere Stadtstrände ziehen da natürlich dann auch nach. Und wer noch mehr Infos braucht, was an diesem verlängerten Wochenende geht, kann die sich gerne jetzt schon holen. 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

0: So, dann wollen wir jetzt natürlich dann auch mal nach den News gucken und da würde ich vorschlagen, bislang ist leider, haben wir hier gerade eben ein kleines technisches Problem. Dass ich. Doch jetzt. Also gucken wir mal rüber zu den News.
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2: Ich bin Christoph Schmidt. Die Nacht zum 1. Mai wird in der Region traditionell zu Maifeiern genutzt. Oftmals ist es auch die erste Open-Air-Feier des Jahres. Anders als in der Vergangenheit blieb es nach Angaben der Polizei unterfrankenweit ruhig. Es habe keine Einsätze mit Bezug zur Freinacht gegeben, so die Bilanz. Auch letztes Jahr war das schon der Fall. In den Jahren davor hatte es aber immer wieder umgesägte Maibäume und Ruhestörungen gegeben. Für viele sind die Feiern auch noch nicht beendet. Sie nutzen das lange Wochenende aus. Ein Blick auf die Wetterkarte ist aber wichtig. An einigen Orten in der Region ist wegen der Trockenheit schon jetzt offenes Feuer verboten. Autofahrer in Bad Kissingen müssen sich ab Montag auf Behinderungen in der Bismarckstraße einstellen. Die Straße ist die zentrale Hauptader für alle, die von der Innenstadt zu den großen Kurkliniken oder zum Regentenbau wollen. Wegen Kanalarbeiten gilt dort für fast zwei Wochen ein absolutes Parkverbot zwischen den Hausnummern 42 und 71. Da die Spezialfahrzeuge der Stadt viel Platz brauchen, fallen die Parkstreifen komplett weg. Auch wenn sie sicher in der Relegation zur dritten Liga stehen, die Würzburger Kickers halten sportlich den Druck in der Regionalliga weiter hoch. Gestern Abend schlugen die Rothosen zu Hause Wackerburghausen mit 4:1 klar. In der Tabelle sind sie damit vorerst Zweiter. Unterhaching kann heute im Heimspiel gegen Memmingen aber noch kontern. Der TSV Aubstadt steht kurz vor Saisonende auf einem stabilen Tabellenplatz 7. Die Grabfelder empfangen heute den Tabellenletzten aus Hankhofen-Heiling. Die Gäste brauchen einen Sieg, um überhaupt noch eine Chance auf einen Relegationsplatz zu haben. Wie steht's um das soziale Miteinander hierzulande? Die 18- bis 34-Jährigen bewerten es in einer Umfrage für die DAK Krankenkasse etwas positiver als ältere Menschen. Insgesamt sagten aber zwei Drittel, dass das soziale Miteinander schlecht ist, etwas mehr als vor einem Jahr.
0: Soweit News, die ihr nochmal nachlesen könnt auf radiogong.com oder in der Gong-App.
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0: Viel Sonne heute an diesem Samstag, wenn überhaupt dann so ein paar dünne, hohe Wolken ab der Mittagszeit. Temperaturen bis 28 Grad, auch mal ein auffrischender Südostwind. Böig, das also kann ja nicht so schlecht sein bei den Temperaturen. Morgen wechseln sich dann Sonne und Wolken ab, dazu bleibt es warm. Morgen besteht dann gegen Abend ein leichtes Schauer- und Gewitterrisiko. Am Montag breiten sich mehr Schauer und Gewitter zu uns aus. Ab Dienstag dann unbeständig mit Schauern und Gewittern, dazu wird's kühler.
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0: Aktuell nichts zu melden, egal wo ihr steckt. Soweit eine gute Fahrt. Wenn ihr anderer Meinung seid, dann einfach kurz melden. Dann geben wir das gerne weiter. 0800 30 80 900.
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0: Dinosaurier, Wikinger.
1: Heute ist irgendwie ein bisschen der Wurm drin, stelle ich gerade eben fest. Wir kommen mal ganz kurz zu einer ganz anderen Geschichte, nach Leonie und Callum Scott mit Stay. Denn wir haben ja ein Wochenende vor der Tür stehen. Und bevor das jetzt hier vollkommen aus den Fugen gerät, tauchen wir mal ab in die Fantasy-Welt. Ja, ihr habt richtig gehört, Fantasy-Welt. Also sprich, es geht um Drachen, es geht um eine Traumwelt. Und das geht jetzt am Wochenende in Bad Mergentheim über die Bühne. Dort findet nämlich Deutschlands größtes Fantasy-Festival statt. Anotopia. Und Maya aus der Redaktion, die hat vorab schon mal gecheckt, was da so geht.
0: Über Dinosaurier, Wikinger und Star Wars-Helden ist alles dabei. Auch dieses Jahr wird Bad Mergentheim wieder zu einem lebendigen Fantasy-Universum. Bunte Kostüme aus allen Epochen entführen die Besucher in das Mittelalter oder auch in die Welt von Harry Potter. Rund um den Schlossplatz wird das ganze Wochenende viel geboten. Zaubershows, Akrobatik, Livebands und Feuershows. Ein Highlight, der 6 Meter hohe Feuerdrache Chimera aus Spanien. Das ordentlich Spektakel mit Feuer und Pyrotechnik. Einer der bekanntesten Cosplay-Charaktere Europas ist übrigens auch dabei. TikTok-Star Luxi. Sie gibt sogar Tanzunterricht für die kleinen und großen Gäste. Wer noch kein Kostüm hat, kann sich das übrigens noch auf dem Festival besorgen.
1: Also das Fantasy-Festival Anotopia an diesem Wochenende in Bad Mergentheim. Alle Fans des ganzen Fantasy-Trends, da seid ihr herzlich eingeladen, mal vorbeizuschauen. Hier ist Olivia Dean.

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0: Angela Kress. Guten Morgen. Trotz der Kältewelle zu Beginn des Jahres hatten die Beschäftigten im ersten Quartal weniger Krankentage als noch vor einem Jahr. Nach Zahlen der Techniker Krankenkasse, die dem Redaktionsnetzwerk Deutschland vorliegen, waren die TK-Versicherten von Januar bis März im Schnitt 5 Tage krankgeschrieben. Anfang 2025 waren es rund 5,4 Tage. Grippe, Schnupfen und Corona waren die Hauptgründe. Nach den wachsenden Spannungen zwischen Präsident Trump und Bundeskanzler Merz ordnet die US-Regierung den Teilabzug von Soldaten aus Deutschland an. Rund 5.000 von ihnen sollen in den nächsten 6 bis 12 Monaten verlegt werden. Der offizielle Grund: eine Prüfung der Truppenpräsenz in Europa. Für die betroffenen Regionen könnte der Schritt spürbare Folgen haben, unter anderem wirtschaftlich. Die weltweiten Verkäufe von Elektroautos haben im ersten Quartal geschwächelt. Wie aus Zahlen des Beratungsunternehmens PwC hervorgeht, waren es knapp 2,7 Millionen, etwa 1% weniger als im Vorjahreszeitraum. Vor allem in den USA und China wurden weniger E-Autos verkauft, in Deutschland zum Beispiel mehr. Und der Absatz bei Verbrennern ging noch stärker zurück. Noch 3 Spieltage in der Fußball-Bundesliga. Heute stehen 6 Partien auf dem Programm und vor allem im Kampf um die Champions-League-Plätze geht es heiß her. Justin Hamm berichtet.
1: Bayern und Dortmund sind schon qualifiziert. Leipzig als Dritter kann heute Abend beim 6. in Leverkusen ebenfalls das Ticket lösen. Und mit dem 5. Hoffenheim gegen den 4. Stuttgart gibt's am Nachmittag gleich noch ein direktes Duell. Zudem trifft Meister FC Bayern auf den letzten Heidenheim. Augsburg spielt in Bremen, Frankfurt gegen den HSV und Union Berlin gegen Köln.
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3: Gestern hat das erste Freibad in der Region geöffnet, das in Karlstadt. Dank der Abwärme aus dem benachbarten Zementwerk ist das Wasser hier schon früh halbwegs warm. In den nächsten Tagen und Wochen folgen dann auch die übrigen Freibäder in der Region. Vor dem ersten Sprung ins Becken mahnt die Wasserwacht in der Region, die Baderegeln einzuhalten. Dazu gehört, sich vor dem Schwimmen abzuduschen und auch nicht mit vollem Magen ins Wasser zu gehen. Speziell beim Baden im Main oder in Seen ist aktuell zusätzlich Vorsicht geboten. Das Wasser ist noch sehr kalt. Eichen reagieren im Frühjahr nicht nur auf das Wetter. Diese spannende Erkenntnis zeigt jetzt eine neue Studie der Uni Würzburg. Die Bäume stellen sich auch auf Fressfeinde ein. Wurden sie im Jahr 1 stark angefressen, treiben sie im Folgejahr 3 Tage später aus. Das reicht, um etliche der frisch geschlüpften Raupen verhungern zu lassen. Eichen können so den Schaden an ihren Blättern um mehr als die Hälfte verringern. Für die Studie wurden hochauflösende Satellitenbilder über einen Zeitraum von 5 Jahren ausgewertet.
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4: Jetzt Sonne, blauer Himmel. Heute Mittag Sonne, blauer Himmel, vielleicht ein paar dünne hohe Wolken. Die Temperaturen 25 bis 28 Grad heute. Morgen dann ein Wechsel aus Sonne und Wolken, dazu bleibt es warm. Morgen dann aber auch gegen Abend ein leichtes Schauer- und Gewitterrisiko. Am Montag breiten sich dann mehr Schauer- und Gewitter zu uns aus. Ab Dienstag ist es unbeständig mit Schauern und Gewittern. Dazu wird's kühler.
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4: Servus zusammen. Wunderschönen guten Morgen. Aktuell nichts zu melden. Wo ihr steckt, eine gute Fahrt.
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The Second Voice und Let Me Be bei eurem Sender mit Heimvorteil an diesem durchaus sportlichen Wochenende. Fußball-Bundesliga geht natürlich in den Endspurt. Gestern Abend Regionalliga Bayern auch

0: Die geht in den Endspurt mit einem 4-1-Sieg der Kickers gegen Wacker Burghausen. Auch die dritte Liga im Endspurt und ja, auch so ein Saison-Highlight bei den U14-Mädchen der TGW. Seit Donnerstag nämlich bereits bis Sonntag jetzt findet die Basketball-Deutsche U14-Meisterschaft der Mädchen in Würzburg statt. Die 8 besten Teams aus ganz Deutschland kämpfen da um den Titel, mit dabei eben auch die Mädels der TG Würzburg. Und es lohnt sich definitiv mal vorbeizugucken.
1: Auf jeden Fall. Also die Eltern bereiten jedes Mal, nochmal mein herzliches Dankeschön an die Eltern, jedes Mal einen so tollen Verkauf her. Mit Trinken, Essen, herzhaften Waffeln, süßen Waffeln, alles Mögliche, was euer Herz begehrt. Und natürlich gibt es dann halt auch noch die spannendsten Spiele der Saison. Besten 8 Mannschaften aus ganz Deutschland zu sehen. Deswegen, es lohnt sich zu kommen.
0: Die Young Shots, die übrigens auch am Montag zu Gast waren bei Andy in der Late Night Show. Also schaut mal hin. TGW Würzburg, das U14-Finale um die deutsche Meisterschaft der Mädchen. Und dann ja, Daumen drücken für den sportlichen Erfolg.
2: Auf

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Mark Forster und ein Lied beim Sender mit Heimvorteil. Komm, wir singen ein Lied, zum Beispiel ein Happy Birthday to you. Denn Geburtstag wird gefeiert heute bei David Beckham. Der darf heute ein Jahr älter werden und sich freuen, genau wie Dwayne The Rock Johnson. Auch der hat heute Geburtstag und auch Chris Evans, Schauspieler, ebenfalls heute Jubeltag. Happy Birthday an dieser Stelle. So, aber es gibt natürlich auch Geburtstagskinder bei uns in der Region. Beispielsweise bei Handy Games in Giebelstadt. Auf einmal den Norbert, den Sebastian, euch beiden Happy Birthday, alles Gute zum Geburtstag vom ganzen Handy Games Team. Dann hat beispielsweise Geburtstag Klaus Dittmeier aus Estenfeld. 70 Jahre wird er jung. Ich wünsche ihm das Allerbeste zum 70. Das Ganze von Marianne Dittmeier. Also Happy Birthday an den Klaus. Und viele Grüße auch von der Rasselbande Maxi, Elias, Adrian. Dann hat ebenfalls Geburtstag Fabian Vorndran aus Höchberg. Hallo lieber Fabian, wir wünschen dir heute alles Gute, einen wunderschönen und entspannten Geburtstag. Genieß den Tag mit Anne und wir sehen uns beim nächsten Familienessen. Grüße von Jutta und Rudi, Luisa und Fabian, Theresa und Fabian, Felix und auch Opa Albin ist mit am Start. Und unser Geburtstagskind des Tages kommt aus Lohr. Die Katrin heute zum runden Geburtstag, zum 60. Täglich arbeitet sie nach wie vor mit viel Hingabe und Fürsorge mit 20 Kindern in ihrer Kindergartengruppe. Und so eine Erzieherin wie sie, die gibt's nicht mehr so oft. Hat stets gute Laune, lacht gerne, ist sportlich, fährt schon frühst mit dem Rad zur Arbeit. Die also Happy Birthday, alles Gute, eine große Portion Glück und eine extra große Portion Gesundheit zum heutigen runden Geburtstag. Hab eine richtig tolle Party heute in der Bike Lodge in Steinbach, steht hier, und lass dich feiern. Das Ganze mit vielen Grüßen verbunden von Stefan, Steffi, Levi und Josie. Und den DM-Gutschein für die Märkte in der Region kannst du ja auch gerne bei uns abholen dann. Unser Geschenk ans Geburtstagskind des Tages. Und so wie ich das jetzt hier rauslese, kommt die Katrin dann garantiert auf dem Rad vorbei. In diesem Sinne, allen, die heute Geburtstag haben, auch vom ganzen Gong-Team, Happy Birthday.

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1: Ich bin Christoph Schmidt. In vielen Rathäusern in der Region weht seit gestern ein neuer Wind. Zum 1. Mai sind die neu gewählten Bürgermeister ins Amt gekommen und leiten für die kommenden 6 Jahre die Geschicke ihrer Gemeinde und ihrer Bürger. Auch für wiedergewählte Bürgermeister hat gestern die neue Amtszeit begonnen. Einige wenige Ausnahmen gibt es. In Tüngersheim im Kreis Würzburg und Wülfershausen im Kreis Rhön-Grabfeld wählen die Bürger am 5. Juli noch einmal ihr Ortsoberhaupt. In Tüngersheim hatte der frisch gewählte Bürgermeister überraschend auf sein Amt verzichtet. Der wiedergewählte Bürgermeister in Wülfershausen war wegen Wahlfälschung zurückgetreten. Es wird immer wärmer und hat wenig geregnet. In Unterfranken steigt die Waldbrandgefahr. Darauf reagiert jetzt die Regierung von Unterfranken. Noch bis morgen sind Luftbeobachter im Einsatz. Die Flieger werden in den Nachmittagsstunden unterwegs sein. Sie überfliegen die Wälder auf 2 Routen und halten Ausschau nach Rauch. Das Ziel: Brandherde frühzeitig erkennen und reagieren. Der FC Schweinfurt 05 ist weiter auf Abschiedstour in der 3. Liga. Der Abstieg ist besiegelt. Heute Nachmittag steht das vorletzte Heimspiel an. Zu Gast sind die Löwen aus München. 1860 ist Tabellenachter und liegt damit deutlich hinter den eigenen Erwartungen. Vor der Saison hatten die Löwen den Aufstieg als Ziel ausgegeben. Die Schweinfurter wollen noch Punkte sammeln, um einen Negativrekord zu vermeiden. Aktuell haben sie erst 20 Zähler. Der bisher schlechteste Absteiger aus Liga 3 kam auf 23 Punkte. Nach den wachsenden Spannungen zwischen Präsident Trump und Bundeskanzler Merz ordnet die US-Regierung den Teilabzug von Soldaten aus Deutschland an.

0: Rund 5000 von ihnen sollen in den nächsten 6 bis 12 Monaten verlegt werden. Der offizielle Grund: eine Prüfung der Truppenpräsenz in Europa. Für die betroffenen Regionen könnte der Schritt spürbare Folgen haben, unter anderem wirtschaftlich.
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1: Heute viel Sonne, 25 bis 28 Grad. Ab dem Mittag vielleicht mit ein paar dünnen, hohen Wolken. Morgen wechseln sich Sonne und Wolken ab, dazu bleibt es warm. Es besteht gegen Abend dann ein leichtes Schauer- und Gewitterrisiko. Am Montag dann mehr Schauer und Gewitter, die sich ausbreiten. Ab Dienstag ist es unbeständig mit Schauern und Gewittern und es wird kühler.
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1: Aktuell keine größeren Verkehrsstörungen. Egal wo ihr steckt, euch eine gute Fahrt.
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BTS und Swim. Und eine sportliche Aktivität. Wir haben auch schon gehört in den News, erstes Freibad hat schon geöffnet, jawohl. Fußball gibt's heute aber auch, und zwar das vorletzte Heimspiel in der laufenden Drittligasaison für den 1. FC Schweinfurt 05. Heute mit dem Kracher gegen den TSV 1860 München. Gut, es liest sich toll, allerdings muss man schon sagen, auf beiden Seiten jetzt von der Durststrecke geprägt. Während die Münchner Löwen seit 6 Spielen auf den Sieg warten, konnten auch die Schweinfurter die letzten 4 Begegnungen nicht mehr gewinnen. Kein Dreier einfahren. Anpfiff heute dann um 14 Uhr in Schweinfurt. Und die 60er kommen dann direkt in 2-3 Wochen wieder in die Region.

Region, dann nehme ich am 23.05. zum Toto-Pokal-Endspiel an den Dallenberg gegen die Kickers. Also wer es mit den Münchner Löwen hält, für den sind das ja zu Hause vor der Haustür jetzt ja schon kommende Festwochen. Freuen wir uns also auf ein sportliches Wochenende, egal bei welchem Sport, egal wo es euch hinzieht. Und natürlich muss man auch dazu sagen, es sind ja auch einige Amateurfußballer jetzt in den letzten Tagen aufgestiegen. Euch allen natürlich, nicht so starke Kopfschmerzen nach den Aufstiegsfeiereien und viel Glück in der neuen Saison.

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1: Ich bin Angela Kress. Guten Morgen. Seit gestern gilt ja der Tankrabatt und hat die Preise an den Tankstellen sinken lassen. Die Vorsitzende der sogenannten Wirtschaftsweisen Schnitzer kritisiert die Maßnahme aber. In der Augsburger Allgemeinen bezeichnete sie den Tankrabatt als sozial ungerecht. Wohlhabende Haushalte, die viel Auto fahren, würden überproportional profitieren. Und es könnte durch die Ölkrise auch weitere wirtschaftliche Folgen geben, zum Beispiel höhere Kosten für Lebensmittel und Transport. Wie gut kommen wir eigentlich miteinander klar? Da sind viele Menschen skeptisch, wie eine Umfrage für die Krankenkasse DAK zeigt. David Riemer berichtet.
2: Fast 70% der Befragten haben den Zusammenhalt und das Zusammenleben in der Gesellschaft mit schlecht oder sehr schlecht bezeichnet. Ein Plus von 6 Prozentpunkten im Vergleich zum Vorjahr. Viele beklagen vor allem mehr Beleidigungen, Respektlosigkeit und Aggressivität, besonders im öffentlichen Raum und in sozialen Netzwerken.
1: Die deutsche Automobilindustrie hat die angekündigte Zollerhöhung von US-Präsident Trump kritisiert. Die zusätzlichen Abgaben würden die deutsche und europäische Automobilindustrie in einer ohnehin angespannten Lage hart treffen, sagte die Präsidentin des Verbands der deutschen Automobilindustrie. Trump hatte angekündigt, dass auf Autos und Lastwagen aus der EU ab kommender Woche 25% Zoll erhoben werden sollen. Ein Handelsabkommen sieht eigentlich maximal 15% vor. Deutschlands größter Energieversorger E.ON will in diesem Jahr bei Strom und Gas nicht mehr an der Preisschraube drehen. Der Vertriebsvorstand sagte, man habe langfristig eingekauft und die benötigte Energiemenge für dieses Jahr abgedeckt. Laut Verivox ist der durchschnittliche Haushaltspreis für Strom mit 31,6 Cent je Kilowattstunde derzeit genauso hoch wie zum Jahresbeginn. Gas wurde leicht teurer.
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3: Etliche hunderte Menschen sind gestern zum Demonstrieren auf die Straße gegangen. Am 1. Mai, dem Tag der Arbeit, hatte der Deutsche Gewerkschaftsbund unter dem Motto »Erst unsere Jobs, dann eure Profite« zur Teilnahme aufgerufen. Veranstaltungen dazu gab es unter anderem in Würzburg, Lohr, Schweinfurt, Bad Neustadt oder Sand am Main. Morgen findet von 10 bis 18 Uhr der 18. autofreie Sonntag im fränkischen Weinland statt. Der Tag bietet die Möglichkeit, die Straßen entlang des Mains mit Rad- oder Inlinern zu nutzen. Beteiligte Orte sind Untereisenheim, Obereisenheim, Wipfeld, Garstadt, Bergrheinfeld, Grafenrheinfeld, Rötlein, Heidenfeld, Hirschfeld und Stammheim. Die Mainfähren Obereisenheim und Wipfeld sind morgen für Radfahrer kostenlos. Aus Sicherheitsgründen ist die Strecke von 9 bis 19 Uhr komplett für Autos gesperrt.
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4: Heute jetzt viel Sonne. Temperaturen bis 28 Grad. Mit ein paar dünnen, hohen Wolken jetzt ab dem Mittag. Morgen wechseln sich Sonne und Wolken ab, dazu bleibt's warm. Morgen besteht dann gegen Abend ein leichtes Schauer- und Gewitterrisiko. Am Montag breiten sich mehr Schauer und Gewitter zu uns aus. Ab Dienstag dann unbeständig mit Schauern und Gewittern. Dazu wird's kühler.
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4: Aktuell keine größeren Verkehrsstörungen, wenn ihr da anderer Meinung seid. Klingelt einfach mal kurz durch. 0800 30 80 900. Ansonsten gute Fahrt.
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4: Servus.

0: Das ist Musik von Olivia Dean. So easy to fall in love. Guck mal, was heute so alles geht.
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0: Unsere Tipps für diesen Samstag, den 2. Mai.
2: Den Samstag könnt ihr heute auf dem Markt verbringen, zum Beispiel auf dem grünen Wochenmarkt in Hammelburg. Da gibt es heute nämlich jede Menge saisonale und auch regionale Produkte für euch. Ansonsten lohnt sich heute aber auch ein Abstecher in die Landkreise. In Untereisenheim feiert man heute zum Beispiel das Zeltweinfest und in Bad Kissingen könnt ihr auch heute wieder bei bestem Wetter einen Abstecher zum Kiss Beach machen. Da gibt es auch heute wieder Ibiza-Feeling beim Wakepark Tulba für euch. Und für alle Shoppingmäuse lohnt sich heute ein Abstecher nach Wertheim beim Late Night Shopping könnt ihr da heute nämlich bis 22 Uhr im Village shoppen. Und für alle Fußballfans geht's heute dann in die Riedelbau Arena, denn das Heimspiel unserer Schnüdel steht an und heute spielen sie gegen den TSV 1860 aus München. Anpfiff ist um 14 Uhr. Und den hoffentlichen Sieg könnt ihr dann bei Connect feiern. Am Stadtbahnhof in Schweinfurt steigt heute nämlich die nächste Techno-Party ab 22 Uhr.
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1: Ich bin Christoph Schmidt. Die Nacht zum 1. Mai wird in der Region traditionell zu Maifeiern genutzt. Oftmals ist es auch die erste Open-Air-Feier des Jahres. Anders als in der Vergangenheit blieb es nach Angaben der Polizei unterfrankenweit ruhig. Es habe keine Einsätze mit Bezug zur Freinacht gegeben, so die Bilanz. Auch letztes Jahr war das schon der Fall. In den Jahren davor hatte es aber immer wieder umgesägte Maibäume und Ruhestörungen gegeben.

0: Für viele sind die Feiern auch noch nicht beendet. Sie nutzen das lange Wochenende aus. Ein Blick auf die Wetterkarte ist aber wichtig. An einigen Orten in der Region ist wegen der Trockenheit schon jetzt offenes Feuer verboten. Autofahrer in Bad Kissingen müssen sich ab Montag auf Behinderungen in der Bismarckstraße einstellen. Die Straße ist die zentrale Hauptader für alle, die von der Innenstadt zu den großen Kurkliniken oder zum Regentenbau wollen. Wegen Kanalarbeiten gilt dort für fast 2 Wochen ein absolutes Parkverbot zwischen den Hausnummern 42 und 71. Da die Spezialfahrzeuge der Stadt viel Platz brauchen, fallen die Parkstreifen komplett weg. Auch wenn sie sicher in der Relegation zur 3. Liga stehen, die Würzburger Kickers halten sportlich den Druck in der Regionalliga weiter hoch. Gestern Abend schlugen die Rothosen zu Hause Wackerburghausen mit 4:1 klar. In der Tabelle sind sie damit vorerst Zweiter. Unterhaching kann heute im Heimspiel gegen Memmingen aber noch kontern. Der TSV Aubstadt steht kurz vor Saisonende auf einem stabilen Tabellenplatz 7. Die Grabfelder empfangen heute den Tabellenletzten aus Hankhofen-Heiling. Die Gäste brauchen einen Sieg, um überhaupt noch eine Chance auf einen Relegationsplatz zu haben. Der aus einer flachen Ostseebucht an der Insel Pöhl geborgene Buckelwal ist nach Angaben aus dem Team der verantwortlichen Privatinitiative und nach Bildern des Livestream-Anbieters News 5 in der Nordsee freigesetzt worden. Timmy sei gegen 9 Uhr nicht mehr im Lastkahn gewesen, sagte ein Teammitglied. Die Rettungsaktion für den gestrandeten Buckelwal hatte Deutschland rund 2 Wochen in Atem gehalten.
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1: Heute viel Sonne, tagsüber bis 28 Grad, ab der Mittag dann aber auch mit ein paar dünnen, hohen Wolken. Morgen wechseln sich Sonne und Wolken ab, dazu bleibt es warm. Morgen besteht gegen Abend ein leichtes Schauer- und Gewitterrisiko. Am Montag dann breiten sich mehr Schauer und Gewitter zu uns aus. Ab Dienstag ist es unbeständig mit Schauern und Gewittern. Dazu wird's kühler.
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1: Nichts zu melden aktuell. Egal, wo ihr steckt, soweit eine gute Fahrt. Und falls ihr sonst irgendwas seht, 0800 30 80 900, gebt mal gerne weiter. Gute Fahrt.
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0: Damian Perla und Dracula bei eurem Sender mit Heimvorteil. Ich bin ehrlich, Dracula wäre sicherlich kein Fan vom aktuellen Wetter, wäre wahrscheinlich eher schwierig. Uns geht's da anders. Passend zu diesem schönen Wetter wird jetzt auch wieder fleißig in die Pedale getreten. Das Stadtradeln geht wieder los. Würzburg und Kitzingen, die starten und sind schon gestartet gestern am 1. Mai. Und vielleicht hat der ein oder andere von euch bereits im letzten Jahr ein Video von einer Landrätin aus dem Landkreis Kitzingen gesehen, die unglaubliche Tricks aufführt. Tamara Bischoff, 1,4 Millionen Klicks hat das Video im vergangenen Jahr bekommen. Auch dieses Jahr hat das Landratsamt Kitzingen das Video wieder veröffentlicht, um die Bürger zur Teilnahme zu bewegen. Wie gesagt, vielleicht habt ihr das schon gesehen in der Timeline. Ansonsten checkt einfach mal Insta und Landratsamt Kitzingen. Es zeigt jedenfalls Tamara Bischoff auf dem Weg ins Landratsamt mit waghalsigen Stunts auf dem Fahrrad. Und das Ganze war letztes Jahr, wie gesagt, auch schon ein absoluter viraler Hit.
1: Also im letzten Jahr hatten wir am Ende dann sogar 1,4 Millionen Aufrufe. Dass das Video am Ende so viral geht, damit haben wir tatsächlich gar nicht gerechnet. Wir haben das Ziel eigentlich ein bisschen blauäugig hochgeladen und geguckt, wohin das Video quasi läuft. Wir fanden die Idee eigentlich alle ganz lustig. Dieses Jahr schaut das wieder ähnlich aus. Mal gucken, ob wir den Rekord brechen können.
0: Ja, das war Benno Schwab vom Landratsamt Kitzingen, der Pressesprecher. Gleichzeitig auch das, naja, muss man natürlich jetzt schon ehrlich sein. Ich weiß, Politiker erzählen immer gern, sie können alles. Ich kenne das ja aus eigener Erfahrung. Aber nee, er war das Stunt-Double für Tamara Bischoff. Wer hatte denn die Idee zu dem Video?
1: Die Idee kommt tatsächlich aus der Schulzeit von mir, weil wir damals für ein Videoprojekt einen Lehrer gedoubelt haben. Als wir das Stadtradeln bewerben wollten, kam mir die Idee, wir könnten das ja quasi nochmal mit der Landrätin machen. Gerade dadurch, dass sie natürlich mit ihrem, sag ich mal, doch auch immer farbenfrohen Auftreten da so ein Alleinstellungsmerkmal hat, hat sich das ja angeboten, dass man da quasi ein Stunt-Double-Video aufnimmt.
0: Ja, und es ging, wie gesagt, dann vollkommen ab durch die Decke. Welche Hoffnungen hat denn er oder auch natürlich das Landratsamt Kitzingen fürs diesjährige Stadtradeln?
1: Letztes Jahr hatten wir sogar 600 teilnehmende Fahrradfahrer und Fahrradfahrerinnen. Dieses Jahr gehen wir sogar wirklich davon aus, dass wir das nochmal deutlich toppen könnten, weil wir auch schon vor der Werbung bei 600 Anmeldungen waren und wir ganz viele Vereine und Verbände haben, gerade die Schulen, die da sehr engagiert sind, und wir erhoffen uns, wir gehen davon aus, dass wir dieses Jahr dann nochmal die Kilometerzahl am Ende deutlich nach oben schrauben können.
0: Also das Stadtradeln gestern schon in Kitzingen und auch in Würzburg gestartet, könnt euch anmelden und da natürlich ordentlich in die Pedale treten, macht beim Wetter wie dem hier natürlich viel mehr Spaß.

0: Naughty Boy. Sam Smith, la la la. Ich würde mich dafür verabschieden jetzt an dieser Stelle. Ich wünsche euch noch einen schönen Samstag. Ein schönes Wochenende natürlich. Genießt die Zeit und wir hören uns dann nächste Woche wieder. Tobi ist raus. Bleibt gesund. Seid lieb zueinander. Servus.
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1: Ich bin Angela Kress. Wochenlang hat sein Schicksal viele Menschen bewegt. Jetzt ist der Buckelwal, der mehrmals an der deutschen Ostseeküste gestrandet war, freigelassen worden. Nach Angaben aus dem Team der verantwortlichen privaten Rettungsinitiative wurde das Tier in der Nordsee aus der Barge gelassen. An der Rettungsaktion hatte es auch viel Kritik gegeben. Die USA machen ernst. Die Regierung hat den Teilabzug von Soldaten aus Deutschland angeordnet. Innerhalb maximal eines Jahres sollen rund 5.000 von ihnen verlegt werden. Jan-Christoph Freibott berichtet aus Washington.
2: Eine schmerzhafte Nachricht für Deutschland. Die US-Truppen sind geschätzt als Sicherheitsfaktor, als Wirtschaftsfaktor, aber auch in den Gemeinden vor Ort, als Nachbarn und im Sportverein. Rund 39.000 US-Soldaten sind aktuell im Land. Der Truppenabzug zeigt auch, wie dramatisch sich die Beziehungen zwischen Kanzler Merz und Präsident Trump verschlechtert haben und das in nur einer Woche.
1: Bundesfinanzminister Klingbeil drückt bei der geplanten Einkommenssteuerreform aufs Tempo. In der Süddeutschen Zeitung kündigte er an, sein Konzept in den kommenden Wochen vorzulegen. Geplant sei eine deutliche Entlastung kleiner und mittlerer Einkommen. Das kostet Geld. Spitzenverdiener mit sechsstelligen Gehältern müssten laut Klingbeil einen Beitrag dazu leisten. Auch Kanzleramtschef Frei sagte in der Neuen Osnabrücker Zeitung, dass es das Ziel sei, kleine und mittlere Einkommen zu entlasten. In der Toskana hat sich die Lage nach einem riesigen Waldbrand entspannt. Von den evakuierten mehr als 3.500 Menschen konnten die meisten die Nacht wieder zu Hause verbringen, teilten die Behörden mit. Vermutet wird, dass ein Landwirt den Brand ausgelöst hat, als er Olivenzweige verbrennen wollte. Die Toskana gehört zu den beliebtesten Urlaubsregionen in Italien.
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3: Gestern hat das erste Freibad in der Region geöffnet, das in Karlstadt. Dank der Abwärme aus dem benachbarten Zementwerk ist das Wasser hier schon früh halbwegs warm. In den nächsten Tagen und Wochen folgen dann auch die übrigen Freibäder in der Region. Vor dem ersten Sprung ins Becken mahnt die Wasserwacht in der Region, die Baderegeln einzuhalten. Dazu gehört, sich vor dem Schwimmen abzuduschen und auch nicht mit vollem Magen ins Wasser zu gehen. Speziell beim Baden im Main oder in Seen ist aktuell zusätzlich Vorsicht geboten. Das Wasser ist noch sehr kalt. Eichen reagieren im Frühjahr nicht nur auf das Wetter. Diese spannende Erkenntnis zeigt jetzt eine neue Studie der Uni Würzburg. Die Bäume stellen sich auch auf Fressfeinde ein. Wurden sie im Jahr 1 stark angefressen, treiben sie im Folgejahr 3 Tage später aus. Das reicht, um etliche der frisch geschlüpften Raupen verhungern zu lassen. Eichen können so den Schaden an ihren Blättern um mehr als die Hälfte verringern. Für die Studie wurden hochauflösende Satellitenbilder über einen Zeitraum von 5 Jahren ausgewertet.
4: Danke Christoph Schmidt für die News. 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
4: Und das fühlt sich heute schon wie Sommer an. Bis zu 14 Sonnenstunden warten heute auf uns. Und das bei blauem Himmel und sommerlichen Temperaturen von bis zu 28 Grad.
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4: Und hallo an alle Autofahrer an der Stelle. Ihr kommt aktuell gut durch. Wir haben keine größeren Stau- oder Verkehrsbehinderungen für euch. Falls ihr aber noch was gesehen habt, dann meldet es gerne unter der 0800 30 80 900. Dann geben wir es gerne für euch durch.
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4: Guten Morgen.

0: Kaigo feiern wir den Samstag hier beim Heimvorteil und damit wünsche ich euch einen wunderschönen guten Morgen. Ich hoffe, ihr hattet gestern alle einen wunderschönen Feiertag und seid gut ins lange Wochenende gestartet. Und das verspricht ja Gott sei Dank auch heute wieder wirklich traumhaftes Wetter mit bis zu 28 Grad. Und pünktlich dazu hat gestern auch schon das erste Freibad in der Region geöffnet. Und zwar das Freibad in Karlstadt. Und da war die Freude gestern wirklich riesig.
1: Sehr, weil wir kommen jedes Jahr im Sommer hierher und fangen vom ersten Saisonantag täglich hier zu schwimmen. Also von daher war das jetzt reiner Lustgewinn, hier heute bei dem Sonnenschein herzukommen.
2: Nee, ich bin gerade tatsächlich erst angekommen. Die Idee von den Kindern war aber, dass wir heute Nacht hier zelten, damit wir die Ersten sein können um 7.30 Uhr. Keiner will hier das Freibad missen. Wir stehen alle schon immer in den Startlöchern und freuen uns auf den 1. Mai und zählen die Tage runter.
0: Ja, aber auch sonst kann schon fleißig angebadet werden. Zum Beispiel auch an den Badeseen in Arnstein oder auch am Ellertshäuser Badesee. Und an der Mainlände in Eibelstadt könnt ihr seit diesem Wochenende auch wieder auf dem Main surfen. Dazu später aber auch noch mehr hier im Programm. Ja, und auch die Stadtstrände haben wieder pünktlich zum 1. Mai bei diesem wunderschönen Wetter für euch geöffnet. Der Stadtstrand in Würzburg und in Bad Kissingen hat ja seit gestern wieder geöffnet. Ja, und auch der Stadtstrand in Schweinfurt, der ist ja schon seit ein paar Wochen geöffnet und ist auch heute wieder für euch da. Und auch sonst steht wirklich einiges an diesem Wochenende. Das Zeltweinfest in Untereisenheim lädt heute beispielsweise wieder zum Schöppeln ein und in Kitzingen, da findet heute das Main-Festival mit Live-Musik und Streetfood-Meile am Stadtbalkon an. Ihr könnt das Wetter aber auch auf dem Flohmarkt genießen, zum Beispiel beim Floh- und Gutmarkt auf dem Bürgerbräugelände. Der findet heute das erste Mal statt und ist noch bis 13 Uhr für euch da. Also ihr merkt, glaube ich, langweilig muss keinem von euch werden. Schreibt mir mal gerne, was ihr an diesem Wochenende so alles geplant habt. Und alle Veranstaltungstipps gibt es aber auch wie immer auch nochmal zum Nachlesen auf radiogong.com. Und damit starten wir heute gemeinsam in diesen wunderschönen Samstag hier beim Heimvorteil.

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2: Runter vom Gas, raus aus dem Auto, ab aufs Fahrrad und rein in die Natur. Auf geht's an diesem Sonntag zum autofreien Sonntag für Genießer im fränkischen Weinland. Ob auf dem Rad oder auf Inlinern, 36 Kilometer von Untereisenheim an der Mainschleife entlang des Mains bis nach Bergrheinfeld unterwegs sein. 8 beteiligte Orte bieten von 10 bis 18 Uhr ein Freizeitprogramm für die ganze Familie. Mehr Infos im Internet unter fränkisches-weinland.de.
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0: One Republic begleitet uns in den Samstagvormittag hier beim Heimvorteil, an dem ihr Waldtimmy ab sofort auch von zu Hause aus retten könnt. Ja, nachdem Waldtimmy ja jetzt wochenlang mehrmals an Küsten der Ostsee feststeckte und zahlreiche Rettungsversuche missglückten, da Timmy sich eben immer wieder verirrte, gibt es jetzt tatsächlich Good News, denn Timmy schwimmt seit heute Morgen wieder in der Ostsee. Scheinbar sollte er früher freigelassen worden als geplant, aber bisher schwimmt er eben in die geplante Richtung. Also toi, toi, toi. Ja, Gonghörer David hat die Story rund um Waldtimmy so beschäftigt, dass er kurzerhand einfach die App Rettet Timmy entwickelt hat.
1: Ja, seit Wochen oder Monaten ist der Waldtimmy in den Schlagzeilen. Also habe ich einfach ein Handy-Game gebaut und in dem schwimmst du als Waldtimmy auf drei Bahnen im Ozean quasi und musst entweder Münzen und Fische einsammeln.

0: oder eben Sandbänken ausweichen, um das Spiel nicht zu verlieren. Es gibt auch einen globalen Highscore. Dort könnt ihr ranken und sehen, wie weit andere Spieler gekommen sind. Und vielleicht werdet ihr Erster.
1: Ja, jetzt könnt ihr Waldemir auch von zu Hause aus selbst retten und den Highscore knacken. Die App, die gibt es aktuell übrigens noch nicht im App Store, aber kostenlos zum Runterladen auf Davids Internetseite. Mehr dazu findet ihr auf radiogong.com. Und das an dem Tag, an dem Waldemir endlich wieder schwimmt und das hoffentlich auch so bleibt.

Die Good Vibes von Ed Sheeran an diesem sonnigen Samstag hier beim Heimvorteil, an dem wir euch heute ready fürs Wochenende machen. Egal, ob ihr heute nach dem Feiertag wieder arbeiten müsst oder nochmal die Sonne in vollen Zügen genießen könnt. Wie ihr das wo am besten machen könnt, darüber reden wir die nächsten Stunden hier im Gong-Programm. Vorher würde mich aber interessieren, was habt ihr eigentlich am Wochenende vor und wo treibt ihr euch heute rum? Schickt mir gerne mal eine Nachricht ins Gong-Studio und dann starten wir gemeinsam in dieses sonnige Wochenende hier beim Heimvorteil.

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0: Die einen haben mitgefiebert, andere können es nicht mehr hören. Es gibt Neuigkeiten vom mehrfach gestrandeten Buckelwal. Er ist frei und in der Nordsee unterwegs. Das teilte das Team der Privatinitiative mit. David Riemer berichtet.
1: Gegen den Rat vieler Wissenschaftler und Tierschutzorganisationen hat eine private Initiative seit Mitte April versucht, den Wal zu bergen, um ihn lebend in die Nordsee oder den Atlantik zu bringen. Nun ist er in Freiheit, offen ist allerdings, ob der Wal überlebt.
0: Spirit Airlines ist die erste Firma der Branche, die im Zuge des Iran-Kriegs aufgeben muss. Der US-Billigflieger stellt seinen Betrieb ein, wie die Fluggesellschaft mitteilte. Alle Flüge seien gestrichen worden und der Kundenservice nicht mehr verfügbar. Hintergrund sei das teurer gewordene Kerosin. US-Präsident Trump hatte noch versucht, die Airline zu retten. Die Gespräche wurden schließlich ohne Ergebnis beendet. Wir bleiben noch beim Thema teurer Flüge und hohe Spritpreise und der Frage, soll der Staat gegensteuern? Die Chefin der Wirtschaftsweisen Schnitzer warnt davor. In der Augsburger Allgemeine kritisiert sie den Tankrabatt als Fehler und wirbt für gezieltere Hilfen statt pauschaler Entlastungen. Sie sagt, hohe Preise hätten auch eine Funktion. Sie zeigten, dass Energie knapp sei und würden die Menschen zum Sparen bringen. Der angekündigte Teilabzug von US-Truppen aus Deutschland sorgt für Kritik, auch an Bundeskanzler Merz. Grünen-Politikerin Nanni sagte der Rheinischen Post, dass die Grünen eine abgestimmte europäische Antwort erwarteten. Man müsse zeigen, wo und wie die USA auch von Europa abhängig seien, wenn sie ihre Interessen durchsetzen. Mit Blick auf Kanzler Merz sprach Nanni von einem Hin und Her zwischen Nähe und Distanz zum US-Präsidenten.
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3: Etliche hunderte Menschen sind gestern zum Demonstrieren auf die Straße gegangen. Am 1. Mai, dem Tag der Arbeit, hatte der Deutsche Gewerkschaftsbund unter dem Motto »Erst unsere Jobs, dann eure Profite« zur Teilnahme aufgerufen. Veranstaltungen dazu gab es unter anderem in Würzburg, Lohr, Schweinfurt, Bad Neustadt oder Sand am Main. Morgen findet von 10 bis 18 Uhr der 18. autofreie Sonntag im Fränkischen Weinland statt. Der Tag bietet die Möglichkeit, die Straßen entlang des Mains mit Rad- oder Inlinern zu nutzen. Beteiligte Orte sind Untereisenheim, Obereisenheim, Wipfeld, Garstadt, Bergrheinfeld, Grafenrheinfeld, Rötlein, Heidenfeld, Hirschfeld und Stammheim. Die Mainfähren Obereisenheim und Wipfeld sind morgen für Radfahrer kostenlos. Aus Sicherheitsgründen ist die Strecke von 9 bis 19 Uhr komplett für Autos gesperrt.
4: Danke Christoph Schmidt für die News. Die findet ihr wie immer auch nochmal zum Nachlesen auf radiogong.com oder für unterwegs in der Gong-App.
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4: Und da gehen wir heute in die schönen Wetterverlängerungen, denn auch heute wird es wieder super, super sonnig und das bei blauem Himmel und sommerlichen Temperaturen von bis zu 28 Grad.
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4: Und hallo an alle Autofahrer an der Stelle. Ihr kommt aktuell gut durch. Wir haben keine größeren Stau- oder Verkehrsbehinderungen für euch. Falls ihr aber noch was gesehen habt, dann meldet es gerne unter der 0800 30 80 900. Dann geben wir es gerne für euch durch.
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4: Hallihallo.
6: We're

0: Hausties feiern wir den neuen Monat Mai hier beim Heimvorteil, in dem ihr hoffentlich grandios gestartet seid. Neuer Monat bedeutet aber auch wieder neue Regelungen und die dürften dieses Mal aber vielen gut gefallen, denn seit gestern sind ja die Steuern auf Kraftstoffe um 16,7 Cent pro Liter gesunken und das hat gestern schon die ersten Wirkungen an den Tankstellen gezeigt. Der Liter Super, den gab es zum Beispiel in Reichenberg für 1,89 Euro. Ja, und nicht nur der Tankrabatt ist neu im Mai, wir bekommen nämlich auch einige neue Läden, Valentina.
1: Seit dem Wochenende könnt ihr endlich wieder Ibiza-Feeling direkt an der fränkischen Saale erleben. Der Kiss Beach, also der Stadtstrand von Bad Kissingen, hat wieder geöffnet und es warten viele Highlights auf euch, wie zum Beispiel eine Ibiza-Beach-Party Ende Mai. In Schweinfurt hat der Stadtstrand ja schon offen, wer aber kein Fan von Sand ist, kann jetzt auf die andere Seite der Guter Mann-Promenade. Da hat jetzt auch die Mole 9 direkt am Main geöffnet. Jeden Mittwoch gibt es dort beim Afterwork ein Pinselangebot. Nachdem das Soul & Bowl Ende März die Besitzer gewechselt hat, öffnet Anfang Mai das Soul Schweinfurt mit einem neuen Konzept. Es gibt weiterhin gesunde Gerichte wie Bowls, aber die Karte wurde durch griechische Gerichte wie Moussaka erweitert. Artistik, Comedy, Magie und Luftakrobatik könnt ihr beim internationalen Varieté-Festival vom 6. bis zum 16. Mai erleben. Dieses Jahr zum ersten Mal im wunderschönen Schlosspark Venedig.
0: Also einiges Neues zu entdecken im Monat Mai. Danke, Valentina, und euch ganz, ganz viel Spaß beim Austesten.

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0: Die Good Vibes mit Sometimes I Love You hier beim Heimvorteil, bei dem es dieses Wochenende richtig sportlich in der Region wird. Schon gestern mussten ja die Würzburger Kickers beim Heimspiel gegen den Wacker Burghausen ran. Und das lief ziemlich, ziemlich gut, denn die Kickers sind ja einfach mit einem 4:1 Sieg rausgegangen. Ja, und heute wird es dann auch ernst für die Schnüdel aus Schweinfurt. Ab 14 Uhr spielen sie nämlich zu Hause gegen die Münchner. Ja, und auch alle Basketballfans haben heute noch ein Date.
1: Würzburg spielt jetzt Champions League.
0: Heute gibt's nämlich Playoff-Stimmung im Saisonendspurt in der Tactic Arena. Für die Fitness First Würzburg Baskets geht's heute nämlich gegen Vizemeister Ulm, gegen die es ja schon in den vergangenen zwei Playoff-Serien heiße Duelle gab. 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

0: Wir feiern das schöne Wetter mit Milky und Just the Way You Are hier beim Heimvorteil, an dem ihr heute noch anbaden könnt. Und das heute bei traumhaften 14 gemeldeten Sonnenstunden und bis zu 28 Grad. Pünktlich dazu hat nämlich nicht nur das Karlstadter Freibad gestern für euch geöffnet und sorgt natürlich auch heute wieder für Abkühlung für euch. Gonghörer Manni, der hat auch noch einen passenden Ausflugstipp für euch, auch wenn er selbst eher weniger Abkühlung bekommt.
1: Ja, hi, hier ist der Manni vom Badesee in Anstein. Nur für mich gibt es keine Abkühlung. Ich stehe bei dieser Temperatur in einem Foodtruck und stelle Smashburger her. An einer Platte, die 280 Grad hat und zu meiner Rechten eine Fritte mit 180 Grad. Also Abkühlung ist bei mir nicht, aber trotzdem komm vorbei, der Naturbadesee in Anstein.

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1: Ich bin Angela Kress. Gestern war Tag 1 des Tankrabatts. Rund 17 Cent weniger Steuern fallen damit auf Benzin und Diesel an. Nach Zahlen des ADAC war Sprit im Schnitt rund 14 Cent günstiger als einen Tag zuvor. Der Tankrabatt wurde also nicht komplett an die Verbraucher weitergegeben. Der Branchenverband Fuels und Energie hatte angekündigt, dass der Rabatt vollständig ankommen soll. Allerdings gäbe es an den Tankstellen noch Bestände, die zu höheren Preisen gekauft wurden. Wir bleiben noch beim Tankrabatt.

0: Chefin der Wirtschaftsweisen Schnitzer warnt davor. In der Augsburger Allgemeinen sagte sie, höhere Preise zeigten Knappheit und würden Verbraucher zum Sparen bringen, Soita Sowali berichtet.
1: Deshalb hält sie breite Entlastungen für den falschen Weg. Stattdessen sollten gezielt diejenigen unterstützt werden, die wirklich Hilfe brauchen. Mit Blick auf den Sommer warnt sie außerdem, teureres Kerosin könnte Flüge verteuern. Urlaub wird also wohl für viele spürbar teurer.
0: Der mehrfach an Ostseeküsten gestrandete Buckelwal ist wieder im offenen Meer. In welche Richtung er von der Stelle in der Nordsee aus schwimmt, blieb zunächst aber unklar. Das Umweltministerium in Mecklenburg-Vorpommern habe von der privaten Rettungsinitiative noch keine Daten des Peilsenders bekommen. Forscher sind auch unsicher, ob der Wal nach der langen Liegezeit noch richtig schwimmen kann. Formel 1-Weltmeister Lando Norris hat sich Startplatz 1 für das Sprintrennen heute Abend in Miami gesichert. Der Engländer im McLaren hatte den Sprint letztes Jahr gewonnen. Auf den Plätzen 2 und 3 starten Kimi Antonelli und Oscar Piastri. Der einzige deutsche Fahrer Nico Hülkenberg verpasste in der Qualifikation als 12. die Top 10.
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3: Gestern hat das erste Freibad in der Region geöffnet, das in Karlstadt. Dank der Abwärme aus dem benachbarten Zementwerk ist das Wasser hier schon früh halbwegs warm. In den nächsten Tagen und Wochen folgen dann auch die übrigen Freibäder in der Region. Vor dem ersten Sprung ins Becken mahnt die Wasserwacht in der Region, die Baderegeln einzuhalten. Dazu gehört, sich vor dem Schwimmen abzuduschen und auch nicht mit vollem Magen ins Wasser zu gehen. Speziell beim Baden im Main oder in Seen ist aktuell zusätzlich Vorsicht geboten. Das Wasser ist noch sehr kalt. Eichen reagieren im Frühjahr nicht nur auf das Wetter. Diese spannende Erkenntnis zeigt jetzt eine neue Studie der Uni Würzburg. Die Bäume stellen sich auch auf Fressfeinde ein. Wurden sie im Jahr 1 stark angefressen, treiben sie im Folgejahr 3 Tage später aus. Das reicht, um etliche der frisch geschlüpften Raupen verhungern zu lassen. Eichen können so den Schaden an ihren Blättern um mehr als die Hälfte verringern. Für die Studie wurden hochauflösende Satellitenbilder über einen Zeitraum von 5 Jahren ausgewertet.
4: Danke Christoph Schmidt für die News. 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
4: Und das fühlt sich heute schon wie Sommer an. Wir bekommen heute nämlich wieder bis zu 14 Sonnenstunden und das bei blauem Himmel und sommerlichen Temperaturen von bis zu 28 Grad.
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4: Und hallo an alle Autofahrer an der Stelle. Das sieht gut aus. Wir haben keine größeren Stau- oder Verkehrsbehinderungen für euch. Aber Achtung, es wird geblitzt und zwar in Würzburg in der Mergentheimer Straße stadtauswärts. Gute Fahrt euch.
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4: Hallöchen.

0: Jungs aus Karlstadt, Fastboy mit Beautiful Life. Jetzt noch im Radio und am 8. August feiern wir dann zusammen mit Ihnen und hoffentlich euch zusammen auf dem Gong-Residenzplatz Open Air. 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Vorher schauen wir aber, was ihr heute mal noch so treiben könnt.
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0: Den Samstag könnt ihr heute auf dem Markt verbringen, zum Beispiel auf dem grünen Wochenmarkt in Hammelburg. Da gibt's heute nämlich jede Menge saisonale und auch regionale Produkte für euch. Ansonsten lohnt sich heute aber auch ein Abstecher in die Landkreise. In Untereisenheim feiert man heute zum Beispiel das Zeltweinfest und in Bad Kissingen könnt ihr auch heute wieder bei bestem Wetter einen Abstecher zum Kiss Beach machen. Da gibt's auch heute wieder Ibiza-Feeling beim Wakepark Tulba für euch. Und für alle Shoppingmäuse lohnt sich heute ein Abstecher nach Wertheim. Beim Late-Night-Shopping könnt ihr da heute nämlich bis 22 Uhr im Village shoppen. Und für alle Fußballfans geht's heute dann in die Riedelbau-Arena, denn das Heimspiel unserer Schnüdel steht an. Und heute spielen sie gegen den TSV 1860 aus München. Anpfiff ist um 14 Uhr. Und den hoffentlichen Sieg könnt ihr dann bei Connect feiern. Am Stadtbahnhof in Schweinfurt steigt heute nämlich die nächste Techno-Party ab 22 Uhr.
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1: Ich bin Christoph Schmidt. In vielen Rathäusern in der Region weht seit gestern ein neuer Wind. Zum 1. Mai sind die neu gewählten Bürgermeister ins Amt gekommen und leiten für die kommenden 6 Jahre die Geschicke ihrer Gemeinde und ihrer Bürger. Auch für wiedergewählte Bürgermeister hat gestern die neue Amtszeit begonnen. Einige wenige Ausnahmen gibt es. In Tüngersheim im Kreis Würzburg und Wülfershausen im Kreis Rhön-Grabfeld wählen die Bürger am 5. Juli noch einmal ihr Ortsoberhaupt. In Tüngersheim hatte der frisch gewählte Bürgermeister überraschend auf sein Amt verzichtet. Der wiedergewählte Bürgermeister in Wülfershausen war wegen Wahlfälschung zurückgetreten. Es wird immer wärmer und hat wenig geregnet. In Unterfranken steigt die Waldbrandgefahr. Darauf reagiert jetzt die Regierung von Unterfranken. Noch bis morgen sind Luftbeobachter im Einsatz. Die Flieger werden in den Nachmittagsstunden unterwegs sein. Sie überfliegen die Wälder auf 2 Routen und halten Ausschau nach Rauch. Das Ziel: Brandherde frühzeitig erkennen und reagieren. Der FC Schweinfurt 05 ist weiter auf Abschiedstour in der 3. Liga. Der Abstieg ist besiegelt. Heute Nachmittag steht das vorletzte Heimspiel an. Zu Gast sind die Löwen aus München. 1860 ist Tabellenachter und liegt damit deutlich hinter den eigenen Erwartungen. Vor der Saison hatten die Löwen den Aufstieg als Ziel ausgegeben. Die Schweinfurter wollen noch Punkte sammeln, um einen Negativrekord zu vermeiden. Aktuell haben sie erst 20 Zähler. Der bisher schlechteste Absteiger aus Liga 3 kam auf 23 Punkte. Gestern war Tag 1 des Tankrabatts. Rund 17 Cent weniger Steuern fallen damit auf Benzin und Diesel an. Nach Zahlen des ADAC war Sprit im Schnitt rund 14 Cent günstiger als einen Tag davor. Der Tankrabatt wurde also nicht komplett an die Verbraucher weitergegeben. Der Branchenverband Fuels und Energie hatte angekündigt, dass der Rabatt vollständig ankommen soll. Allerdings gäbe es an den Tankstellen noch Bestände, die zu höheren Preisen gekauft wurden.
2: Danke, Christoph Schmidt.
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2: Und das wird auch heute wieder richtig, richtig schön mit ganz viel Sonne und Temperaturen von bis zu 28 Grad.
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2: Und hallo an alle Autofahrer an der Stelle. Das sieht aktuell gut für euch aus, aber Achtung, es wird geblitzt und zwar in Würzburg in der Mergentheimer Straße stadtauswärts.
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2: Hallöchen.

mit Dominik Feig ganz entspannt in den Samstag hier beim Heimvorteil, an dem es heute heißt Hand aufs Herz. Wie oft habt ihr eigentlich schon KI beim Dating genutzt? Tatsächlich zeigt eine neue Gen Z-Studie, dass das inzwischen richtig, richtig viele tun. Fast jeder zweite von uns hat sich nämlich schon mal von künstlicher Intelligenz helfen lassen. Sei es für die erste Nachricht, eine Antwort oder sogar fürs ganze Dating-Profil auf Dating-Websites. Und wenn KI beim Dating übernimmt, klingt das oft überraschend, ja, gestriegelt. Da kommen dann nämlich Nachrichten wie, ich habe dein Profil gesehen und mich gefragt, welche Lebenserfahrungen dich zu der Person gemacht haben. Oder auch, ich bin überzeugt, dass wir ein hohes Synergiepotenzial haben. Ja, klingt nett, aber irgendwie auch eher wie so ein Bewerbungsgespräch und total unpersönlich, oder? Und genau das ist auch der Punkt, denn KI formuliert zwar perfekt, aber oft auch ein bisschen zu perfekt, oder? Stellt sich die Frage, warum das dann eigentlich trotzdem so viele nutzen? Viele sagen eben, ja, der Einstieg ist halt einfach schwer, man will halt keinen schlechten ersten Eindruck machen, wirkt unsicher oder weiß auch gar nicht, wie man eigentlich anfangen soll. KI wird dann eben so eine Art Formulierungshilfe, also kein Ersatz, eher so ein kleiner Schubs in die richtige Richtung. Und ehrlich gesagt ist es ja auch irgendwie verständlich, denn der erste Eindruck zählt extrem viel. Studien zeigen, dass viele nämlich schon nach den ersten Sekunden oder eben auch wenigen Nachrichten entscheiden, ob jemand interessant ist oder eben nicht. Wie seht ihr das? Seht ihr es eher als smarte Hilfe an oder killt es so ein bisschen die Romantik? Schickt uns gerne mal per Sprachnachricht ins Gong-Studio.

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0: Angela Kress.
1: Die NATO versucht, Einzelheiten zum angekündigten teilweisen US-Truppenabzug aus Deutschland zu erfahren. Das teilte eine Sprecherin auf X mit. Die Ankündigung mache aber deutlich, dass Europa unter anderem stärker in Verteidigung investieren müsse und mehr Verantwortung für die gemeinsame Sicherheit übernehmen. Unklar ist bisher unter anderem, welche deutschen Standorte betroffen sein sollen und welches Personal genau verlegt werden soll. Der vor der Ostseeinsel Pöhl gestrandete Buckelwal ist wieder frei. Nach Angaben der privaten Initiative wurde das Tier in der Nordsee aus dem Lastkahn entlassen. Experten sind sich unsicher, ob der Wal nach so langer Zeit überhaupt noch richtig schwimmen und fressen kann, Sueta Sovali berichtet.

0: Auch sein Zustand ist unklar, ebenso ob ein GPS-Sender Daten dazu liefert. Befürchtet wird auch, dass das Tier erneut die Küste ansteuern könnte. Die dänischen Behörden machen bereits deutlich, sollte der Wal dort stranden, greifen sie nicht ein.
1: Trotz der Kältewelle zu Beginn des Jahres hatten die Beschäftigten im ersten Quartal weniger Krankentage als noch vor einem Jahr. Nach Zahlen der Techniker-Krankenkasse, die dem Redaktionsnetzwerk Deutschland vorliegen, waren die TK-Versicherten von Januar bis März im Schnitt 5 Tage krankgeschrieben. Anfang 2025 waren es rund 5,4 Tage. Grippe, Schnupfen und Corona waren die Hauptgründe. Laut ADAC bringt der Tankrabatt noch nicht so viel, wie er könnte. Im Schnitt wurden Diesel und Benzin gestern an den Tankstellen etwa 14 Cent günstiger. Möglich wären 17 Cent, um so viel wurde die Steuer für 2 Monate gesenkt. Der ADAC fordert deshalb, dass die Mineralölkonzerne den Rabatt heute im Laufe des Tages vollständig an Verbraucher weitergeben.
2: Und damit seid ihr wieder up to date. Alle News aus Stadt und Region findet ihr wie immer auch nochmal zum Nachlesen auf radiogong.com oder für unterwegs in der Gong-App.
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2: Und das lädt heute zum Sonnentanken ein. Heute bekommen wir nämlich bis zu 14 Sonnenstunden und das bei sommerlichen Temperaturen von sage und schreibe 28 Grad.
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2: Und hallo an alle Autofahrer an der Stelle. Aktuell heißt es Vorsicht auf der A7 Würzburg Richtung Fulda. Zwischen dem Dreieck Schweinfurt-Werneck und Wasserlosen sind nämlich aktuell Personen auf der Fahrbahn. Da also am besten Fuß vom Gas. Solltet ihr sowieso tun, denn es wird geblitzt und zwar nach wie vor in Würzburg in der Mergentheimer Straße stadtauswärts.
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2: Hallöchen.

0: Teddy Swims begleitet uns in den Samstagnachmittag hier beim Heimvorteil, an dem wir euch startklar fürs Wochenende machen. Ja, ein Wochenende mit bis zu 26 Sonnenstunden und Temperaturen von bis zu 28 Grad heute. Und da zieht es viele von euch natürlich nach draußen, in den Garten, auf die Terrasse oder auch auf einen der Badeseen. Gott sei Dank schafft die Region ja auch Abhilfe, denn es gibt wirklich einige Spots zum Sonnengenießen, vor allem seit diesem Wochenende. Seit gestern haben nämlich neben dem Stadtstrand in Schweinfurt jetzt auch wieder der Kiss Beach beim Wakepark Toolbar geöffnet und auch der Stadtstrand in Würzburg hat seit gestern wieder geöffnet. Dieses Jahr übrigens wieder mit jede Menge Sand und ein paar Neuheiten im Gepäck, wie uns Besitzer Jochen Wirtheim erzählt hat.
1: 350 Tonnen Sand circa, ein Haufen Liegestühle, Palmen, Tanzfläche, ja alles, was man sich halt irgendwie so an einer Strandbar irgendwie vorstellt. Und neu ist unsere Spielecke mit Beachvolleyball, Pool, Paddle Smash, Cornhole, Bierpunktischen.
0: Ja, mit Karstadt hat seit gestern aber auch wieder das erste Freibad der Region in die Saison eröffnet. Und das konnten einige von euch kaum erwarten.
2: Sehr, weil wir kommen jedes Jahr im Sommer hierher und fangen vom ersten Saisonantag täglich hier zu schwimmen. Also von daher war das jetzt reiner Lustgewinn, hier heute bei dem Sonnenschein herzukommen.
3: Nee, ich bin gerade tatsächlich erst angekommen. Die Idee von den Kindern war aber, dass wir heute Nacht hier zelten, damit wir die Ersten sein können um 7.30 Uhr. Keiner will hier das Freibad missen. Wir stehen alle schon immer in den Startlöchern.
0: Und es gibt auch endlich wieder Spaß auf dem Wasser mit Wakepark Toolbar, mit dem Wakepark in Toolbar oder auch Olaria Surf in Eibelstadt, das Surfen auf dem Main ermöglicht. Julian.
4: Du wirst mit dem Seil in die Welle gezogen. Sobald du dich konfident fühlst, kannst du das Seil wegwerfen und kannst dich ausprobieren ohne Seil. Und das Gefühl kommt dem Gefühl im Ozean absolut ähnlich. Da macht es keinen Unterschied, ob du eine Ozeanwelle von links nach rechts surfst, ob du meine Welle hinterm Boot von links nach rechts surfst.
0: Also probiert es gerne mal aus. Wer es ein bisschen entspannter mag, der ist aber auch mit den Ausflugsschiffchen der Region bedient. Seit diesem Wochenende zum Beispiel auch wieder die Nixe in Ochsenfurt und die alte Liebe in Veitshöchheim, die fährt natürlich auch nach wie vor mit euch auf dem Main und schippert mit euch da ja über dem Main eben. Also jede Menge Möglichkeiten im oder am Wasser das Wetter zu genießen und alle genannten Tipps gibt es natürlich auch nochmal auf radiogong.com für euch zum Nachlesen.

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0: Mit Temper City geht's ganz entspannt in diesen sonnigen Samstagnachmittag hier beim Heimvorteil, an dem heute viele das Auto einfach mal stehen lassen und auf den Rad- und Wanderrouten der Region unterwegs sind. Ja, und auch morgen wird nochmal das Auto stehen gelassen. Das Fränkische Weinland ruft morgen nämlich zum autofreien Sonntag ein, auf dem ihr die Region mit dem Rad einfach mal ganz neu entdecken könnt. Theresa.
1: Ja, 36 Kilometer lang ist der Rundweg, der übrigens schön asphaltiert und eben ist. Von Untereisenheim, Obereisenheim, Wipfeld, Garstadt, Bergreinfeld, Grafenreinfeld, Heidenfeld, Hirschfeld, Kloster St. Ludwig und Stammheim entlang. Und das Coole ist, jeder Ort beteiligt sich da auch echt so mit seinem ganz eigenen Angebot. Das heißt, ihr könnt wirklich, wenn ihr wollt, den ganzen Tag für diese 36 Kilometer inklusive 10 möglicher Stops verplanen und verweilen. Denn in Untereisenheim zum Beispiel wird das Weinfest mit Frühschoppen und Musik gefeiert. In Obereisenheim können die Kids einmal Motorboot auf dem Main fahren. In Wipfeld zum Beispiel gibt es Fisch vom Sportfischerverein, in Garstadt ein Hofschoppenfest, in Bergreinfeld eine Fahrradausstellung und Pannendienst bei Zweirad Seifert, sehr praktisch. Und in Heidenfeld zum Beispiel gibt es an der Klostermauer Klöße wie bei Oma. Übrigens sind auch die Mainfähren Obereisenheim und Wipfeld für Radfahrer und Fußgänger am autofreien Sonntag komplett kostenlos und natürlich auch nur für die nutzbar.
0: Und das hat morgen auch einen schönen Hintergrund. Die Aktion Autofreier Sonntag im Fränkischen Weinland soll nämlich den Tourismus und die Region im Landkreis Würzburg und auch Schweinfurt fördern und hat in den letzten Jahren so auch tausende Besucher angelockt. Also lasst morgen einfach mal das Auto stehen und ja, die Heimat mit dem Fahrrad einfach mal nochmal neu entdecken.

0: Der Sound für einen ganz entspannten Samstag hier beim Heimvorteil, den ihr hoffentlich alle draußen an der Sonne genießen könnt. Der neue Monat Mai startet nämlich mit traumhaftem Wetter, wie aus dem Bilderbuch. Bis zu 26 Sonnenstunden am Wochenende und Temperaturen von bis zu 28 Grad erwarten uns heute. Ja, ein Wetter, woran sich viele definitiv gewöhnen können. Daher mal die Frage an Gong-Wetterexperte Kai Zorn. Wie wird denn das Wetter im Mai?
1: Der Mai scheint ziemlich nass werden zu wollen, auch wenn man das jetzt gar nicht glauben mag. Wir kriegen deutlich mehr Tiefdruckwetter, mindestens mal bis Monatsmitte. Aber wenn man so die Trends verfolgt, könnte das auch den ganzen Monat übergehen mit einer sehr wechselhaften Witterung und häufigem Regen, mal in der Form von Schauern und Gewittern, mal in der Form von Landregen. Dazwischen zeigt sich natürlich die Sonne, auch mal für ein paar Tage in Zwischenhochphasen. Aber unterm Strich scheint das ein sehr durchwachsener und recht nasser und mäßig temperierter Monat zu werden.
0: Eieiei, das sind durchwachsene Aussichten, aber definitiv ein Grund mehr, das Wochenende in vollen Zügen in der Sonne zu genießen. Danke, Kai!

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1: Ich bin Joshua Heise. CDU-Außenpolitiker Kiesewetter sieht in dem angekündigten Teilabzug der US-Truppen aus Deutschland eine mögliche gezielte Aktion gegen Deutschland. Insgesamt komme die Ankündigung nicht überraschend, sagte er dem Portal T-Online und riet zur Gelassenheit. US-Verteidigungsminister Hegseth hatte angeordnet, dass innerhalb der nächsten 6 bis 12 Monate etwa 5000 Soldaten aus Deutschland abgezogen werden. Details sind noch unklar. Wie gut kommen wir eigentlich miteinander klar? Da sind viele Menschen skeptisch, wie eine Umfrage für die Krankenkasse DAK zeigt. David Riemer berichtet.
2: Fast 70% der Befragten haben den Zusammenhalt und das Zusammenleben in der Gesellschaft mit schlecht oder sehr schlecht bezeichnet. Ein Plus von 6 Prozentpunkten im Vergleich zum Vorjahr. Viele beklagen vor allem mehr Beleidigungen, Respektlosigkeit und Aggressivität, besonders im öffentlichen Raum und in sozialen Netzwerken.
1: Der mehrfach an Ostseeküsten gestrandete Buckelwal ist wieder im offenen Meer. In welche Richtung er von der Stelle in der Nordsee aus schwimmt, blieb zunächst aber unklar. Das Umweltministerium in Mecklenburg-Vorpommern habe von der privaten Rettungsinitiative noch keine Daten des Peilsenders bekommen. Forscher sind auch unsicher, ob der Wal nach der langen Liegezeit noch richtig schwimmen kann. Deutschlands größter Energieversorger E.ON will in diesem Jahr bei Strom und Gas nicht mehr an der Preisschraube drehen. Der Vertriebsvorstand sagte, man habe langfristig eingekauft und die nötige Energiemenge für dieses Jahr abgedeckt. Laut Verivox ist der durchschnittliche Haushaltspreis für Strom mit 31,6 Cent je Kilowattstunde derzeit genauso hoch wie zum Jahresbeginn. Gas wurde leicht teurer.
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0: Und das fühlt sich heute schon wie Sommer an. Bis zu 14 Sonnenstunden bekommen wir heute und das bei blauem Himmel und sommerlichen Temperaturen von sage und schreibe 28 Grad.
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0: Und hallo an alle Autofahrer an der Stelle. Das sieht nach wie vor gut für euch aus. Wir haben keine größeren Stau- oder Verkehrsbehinderungen für euch. Aber Achtung, es wird nach wie vor geblitzt. Und zwar in Würzburg in der Mergentheimer Straße statt auswärts 80-50 erlaubt.
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0: Hallöchen.

0: Mit The Second Voice und Let It Be feiern wir den neuen Monat Mai hier beim Heimvorteil, in dem ihr hoffentlich grandios gestartet seid. Neuer Monat bedeutet aber auch wieder neue Regelungen, die dieses Mal aber vielen gut gefallen könnten. Denn seit gestern sind die Steuern auf Kraftstoffe ja um 16,7 Cent pro Liter gesunken. Und das hat schon gestern die ersten Auswirkungen an den Tankstellen gezeigt. Den Liter Super gab es zum Beispiel in Reichenberg für 1,89 Euro. Ja, und auch den Diesel gibt es heute im Vergleich zu den letzten Wochen verhältnismäßig günstig. An der Rewe-Tankstelle in Höchberg kostet er aktuell beispielsweise 2,13 Euro. Wir sind auf jeden Fall gespannt, wie sich der Tankrabatt dann in den nächsten Tagen und Wochen zeigen wird. Aber nicht nur der Tankrabatt ist neu im Mai. Wir bekommen nämlich auch einige neue Läden, Valentina.
1: Seit dem Wochenende könnt ihr endlich wieder Ibiza-Feeling direkt an der fränkischen Saale erleben. Der Kiss Beach, also der Stadtstrand von Bad Kissingen, hat wieder geöffnet und ist

0: warten viele Highlights auf euch, wie zum Beispiel eine Ibiza Beach Party Ende Mai. In Schweinfurt hat der Stadtstrand ja schon offen. Wer aber kein Fan von Sand ist, kann jetzt auf die andere Seite der Gutermann-Promenade. Da hat jetzt auch die Mole 9 direkt am Main geöffnet. Jeden Mittwoch gibt es dort beim Afterwork ein Pinselangebot. Nachdem das Soul & Bowl Ende März die Besitzer gewechselt hat, öffnet Anfang Mai das Soul Schweinfurt mit einem neuen Konzept. Es gibt weiterhin gesunde Gerichte wie Bowls, aber die Karte wurde durch griechische Gerichte wie Moussaka erweitert. Artistik, Comedy, Magie und Luftakrobatik könnt ihr beim Internationalen Varieté-Festival vom 6. bis zum 16. Mai erleben. Dieses Jahr zum ersten Mal im wunderschönen Schlosspark Venneck.
1: Also einiges Neues zu entdecken im Monat Mai. Danke Valentina und euch ganz, ganz viel Spaß beim Ausprobieren.

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0: Harry Styles begleitet uns in den Samstagnachmittag hier beim Heimvorteil, an dem ihr Wahl-Timmy ab sofort auch von zu Hause aus retten könnt. Ja, nachdem Timmy, oder eben auch Hope genannt, der wohl polarisierendste Wal aller Zeiten, jetzt wochenlang mehrmals an den Küsten der Ostsee feststeckte und zahlreiche Rettungsversuche missglückten, weil Timmy sich eben immer wieder an neuen Sandbänken verirrte, gibt's jetzt Good News, denn Timmy schwimmt seit heute Morgen wieder in der Nordsee. Scheinbar wurde er ein bisschen früher freigelassen durch den ein oder anderen Probleme, aber sei in die richtige Richtung geschwommen. Und damit endet dann hoffentlich die wohl viralste Walrettung aller Zeiten, die auch Gonghörer David aus Ochsenfurt sehr beschäftigt hat. So sehr, dass er tatsächlich kurzerhand die App Save Timmy entwickelt hat. Ja, jetzt könnt ihr Wal-Timmy nämlich auch selbst zu Hause von der Couch aus retten.
1: Ja, seit Wochen oder Monaten ist der Wal-Timmy in den Schlagzeilen. Also habe ich einfach ein Handy-Game gebaut und in dem schwimmst du als Wal-Timmy auf drei Bahnen im Ozean quasi und musst entweder Münzen und Fische einsammeln oder eben Sandbänken ausweichen, um das Spiel nicht zu verlieren. Es gibt auch einen globalen Highscore. Dort könnt ihr ranken und sehen, wie weit andere Spieler gekommen sind und vielleicht werdet ihr Erster.
0: Ja, wer will, kann es ab sofort kostenlos austesten. Die Apps gibt es aktuell tatsächlich noch nicht im App Store, aber eben kostenlos

zum Download auf Davids Internetseite marketingagenturerstling.de. Und das an dem Tag, an dem Waldtimi endlich wieder in Freiheit schwimmt. Wir drücken die Daumen, dass das auch so bleibt.

0: Mit Leonie und Callum Scott feiern wir das Wochenende hier beim Heimvorteil. Ja, und da heißt es heute, Hand aufs Herz, wie oft habt ihr eigentlich schon KI beim Dating genutzt? Ja, laut der neuen Gen-Z-Studie hat sich tatsächlich schon fast jeder Zweite von künstlicher Intelligenz helfen lassen beim Flirten. Sei es für die erste Nachricht, eine Antwort oder sogar fürs ganze Dating-Profil. Und wenn KI beim Dating übernimmt, klingt es oft ziemlich geschniegelt. Da kommen dann Nachrichten wie, ich habe dein Profil gesehen und mich gefragt, welche Lebenserfahrungen dich zu der Person gemacht haben. Oder auch, ich bin überzeugt, dass wir ein hohes Synergiepotenzial haben. Ja, klingt nett, aber irgendwie auch eher wie so ein Bewerbungsgespräch, oder? Und genau das ist auch der Punkt. KI formuliert zwar perfekt, aber oft eben ein bisschen zu perfekt. Trotzdem nutzen das eben viele, weil der Einstieg einfach schwer fällt und man eben keinen schlechten ersten Eindruck machen will. Und ehrlich gesagt, irgendwie ist es auch verständlich, denn laut Studien entscheidet der erste Eindruck oft schon nach wenigen Sekunden oder eben Nachrichten, ob man an einer Person interessiert ist oder eben nicht. Wie seht ihr das? Ist KI beim Dating eine smarte Hilfe oder killt es so ein bisschen die Romantik? Schickt uns gerne per Sprachnachricht ins Gong-Studio.
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0: mit diesem Song verabschiede ich mich heute von euch. Mein Name ist Chiara Köhnlein und ihr wart wie immer the cherry on top für mich. Und jetzt ganz, ganz viel Spaß mit Kollege Andy Pool.
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1: Ich bin Joshua Heise. Rheinland-Pfalz bekommt Schwarz-Rot. Die Mitglieder der Landes-CDU und SPD haben dem ausgehandelten Koalitionsvertrag zugestimmt. Die CDU war bei der Landtagswahl vor 6 Wochen zum ersten Mal seit 35 Jahren wieder stärkste Kraft geworden. Spitzenkandidat Gordon Schnieder will sich am 18. Mai zum neuen Ministerpräsidenten wählen lassen. Die USA wollen gut 5000 Soldatinnen und Soldaten in den nächsten 6 bis 12 Monaten aus Deutschland abziehen. Warum genau, will die NATO jetzt herausfinden. Offiziell heißt es, die Truppenpräsenz in Europa werde geprüft. Aber auch die zuletzt gewachsenen Spannungen zwischen US-Präsident Trump und Kanzler Merz könnten eine Rolle spielen. Bundesverteidigungsminister Pistorius sieht das als Zeichen, dass die NATO europäischer werden müsse. Seit Ende des Assad-Regimes in Syrien Ende 2024 sind rund 1,6 Millionen Flüchtlinge in ihre Heimat zurückgekehrt. Nach Angaben des UN-Flüchtlingshilfswerks kamen die meisten aus der Türkei, dem Libanon und Jordanien. Deutschland wird wegen der geringen Ausreisezahl in der Aufstellung nicht einzeln genannt, sondern in der Gruppe sonstige Länder. Hierzulande leben über 900.000 Syrer. Noch 3 Spieltage in der Fußball-Bundesliga. Heute stehen 6 Partien auf dem Programm. Und vor allem im Kampf um die Champions-League-Plätze geht es heiß her. Justin Hamm berichtet.
2: Bayern und Dortmund sind schon qualifiziert. Leipzig als Dritter kann heute Abend beim 6. in Leverkusen ebenfalls das Ticket lösen. Und mit dem 5. Hoffenheim gegen den 4. Stuttgart gibt's am Nachmittag gleich noch ein direktes Duell. Zudem trifft Meister FC Bayern auf den letzten Heidenheim. Augsburg spielt in Bremen, Frankfurt gegen den HSV und Union Berlin gegen Köln.
3: Soweit die Nachrichten. 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
3: Mai ist schön, hä? Es ist sonnig, es ist toll, es ist hübsch, es ist auch abends und nachts leicht bewölkt oder klar. Die Tiefstwerte in der Nacht 11 bis 7, örtlich ein bisschen kälter. Also das mit einer Jacke sollte man auf jeden Fall unterwegs sein. Täuscht immer so ein bisschen, wenn es ein warmer Tag ist. Morgen dann wieder Sonnenschein, zunächst wenig.

0: Einige Wolken, am Nachmittag dann mehr Wolken und es kann schon vom Spessart her vereinzelt zumindest Schauer und Gewitter geben. Die Höchstwerte aber nochmal sehr angenehme 24 bis 27 Grad. Montag wechseln sich mehr Wolken und Sonne, Ablauf des Nachmittags auch hier Schauer. Und danach ist es eher unbeständig, wiederholt Schauer und Gewitter. Und die Temperaturen gehen dann auch wieder zurück.
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0: 15 und 3 Minuten. Hallo Autofahrer. Vorsicht auf der A3 in Nürnberg über Würzburg in Richtung Frankfurt. Zwischen Wiesentheid und Kitzingen-Schwarzach. Hier ist der linke Fahrstreifen blockiert. Fahrzeugteile auf der Fahrbahn. Dann im weiteren Verlauf zwischen Weibersbrunn und Bessenbach-Waldaschaff. Hier Vorsicht, ein Holzteil auf der Fahrbahn und auch noch ein defekter PKW. Das bitte auch mit berücksichtigen. Allen unterwegs eine gute Fahrt.
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0: Ich wünsche euch einen schönen Samstagnachmittag und genießt die Zeit mit alle Farben und Baby. Goodbye. Baby.

Taylor Swift Opalite hier auf Radio Gong an diesem sonnigen Samstagnachmittag. Gestern ja schon der Sieg der Kickers 4:1. Und dann schauen wir mal rüber, was Unterhaching macht. Denn die lagen jetzt zur Halbzeit zurück 0:1 gegen Memmingen. Also das heißt, ja, schauen wir mal, was passiert, ob sie da hier Punkte lassen. Kickers aktuell, wenn es so bliebe, wären sie auf Platz 2 und schon vor Unterhaching, was schon DFB-Pokal-Teilnahme bedeuten würde, 2 Spiele noch zu spielen, auch unter anderem gegen Unterhaching. Also deswegen ist da noch einiges zu klären. Ansonsten schauen wir einfach mal, was denn passiert. Und die Kickers sind natürlich schon definitiv in der Relegation. Die Frage ist nur, gegen wen? Lok Leipzig, Jena, Fragezeichen, weil hier auch alles ein bisschen anders ist. Also es sind noch auch hier 2 Spiele zu spielen und Lok Leipzig liegt zurück und Jena liegt vorne und damit wäre Jena nur 2 Punkte sogar hinter Lok. Also auch da bleibt es noch sehr, sehr spannend. Wir halten euch auf dem Laufenden. Was tut sich denn sonst in der dritten Liga? War das letzte Stand Schweinfurt gegen 60 München. 1:1 immer noch hier und FV04 spielt aktuell auch und zwar spielen die gegen Stadeln. Das ist auch ein direkter Konkurrent unten in der Tabelle. Das ist aber jetzt um 15 Uhr erst losgegangen. Da sind wir noch torlos 0:0. Wir bleiben dran mit Bruno Mars und I Just Might.

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Eurythmics und Sweet Dreams and Made of This hier auf Radio Gong. Was für ein Klassiker, das Ganze hier an diesem Samstagnachmittag. Kickers ja gestern gewonnen in der Regionalliga Bayern. Sind ja schon sicher in der Relegation, habe ich schon mal gesagt. Aber Unterhaching würde trotzdem gerne vor Kickers landen, wegen DFB-Pokal und so weiter und so fort. Aufsteigen wollen sie ja nicht. 1:1 steht es hier mittlerweile dort gegen Memmingen. Wir bleiben natürlich dran. Was machen die Schnüdel? Da steht es auch 1:1 immer noch gegen 60 München. Das letzte Heimspiel der Drittligasaison und in der dritten Liga vorerst überhaupt. Wir bleiben für euch dran. Schauen wir mal, was auf den Straßen los ist. 15.32 Uhr, Gongstauschau. Hallo Autofahrer. Wir haben aktuell für euch die A3 Würzburg Richtung Frankfurt zwischen Weibersbrunn und Bessenbachwald-Aschaff. Hier defekter PKW und auch noch eine Gefahrenstelle auf der A3 Würzburg Richtung Nürnberg zwischen Schlüsselfeld und Höchstadt Nord. Hier ist der linke Fahrstreifen blockiert, defekter PKW. Und ansonsten raus Richtung Bamberg auf der A70, wenn ihr da unterwegs seid, zwischen Eltmann und Fähre Trunstadt.

Loi und Red Eyes hier auf Radio Gong. Das Ganze hier an diesem Samstagnachmittag. Schweinfurt immer noch 1:1 gegen 60 München. Hier sind wir bei den letzten 10 Minuten. Und auch in Unterhaching schauen wir mal. Da steht es auch noch 1:1, so wie ich das sehe. Ja, genau. Sagt mir der Ticker zumindest. Und ja, das wäre für die Kickers natürlich auch interessant. Dann schauen wir nochmal, was der FV 04 macht. Und zwar gegen Stadeln auch hier Tolos 0:0 immer noch. Also, wir bleiben dran für euch und hier ist Kamrat, der Mann, der uns dieses Jahr auch schon so groß beglückt hat, musikalisch, nicht nur mit Interviews sowieso auch, sondern grundsätzlich bei unserer Gong Club Tour beim großen Finale. Und hier ist Be Mine für euch.

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1: Ich bin Joshua Heise. Der Tankrabatt kommt nicht in Gänze bei den Verbrauchern an. Laut ADAC haben die Mineralölkonzerne die Steuersenkung am ersten Tag nicht komplett an die Autofahrer weitergegeben. Die Chefin der Wirtschaftsweisen Schnitzer sieht den Tankrabatt kritisch. Tanja Wagner berichtet.
2: Sprit ist teuer, weil er knapp ist. Da hilft nur weniger verbrauchen, sagt Schnitzer gegenüber der Augsburger Allgemeinen. Der Staat solle nicht ständig versuchen, jeden Preisschock abzufedern, sondern gezielt die unterstützen, die auch wirklich Hilfe benötigten. Laut ADAC gingen die Preise für Sprit gestern nur um etwa 13 Cent zurück, während die Steuersenkung 16 Cent pro Liter ausmacht.
1: Bundesverteidigungsminister Pistorius hat gelassen auf die Ankündigung der USA reagiert, nach der 5000 US-Soldaten aus Deutschland abgezogen werden sollen. Die Entscheidung sei absehbar gewesen und mache auch klar, dass die NATO europäischer werden müsse, so der SPD-Politiker. Linken-Fraktionschef Pöllmann begrüßt den Abzug. Der CDU-Außenpolitiker Hart befürchtet, dass damit die Glaubwürdigkeit der Abschreckung unterminiert wird. Auch eine Aussage von US-Präsident Trump von gestern sorgt für Aufsehen. Weil die EU sich seiner Ansicht nach nicht an das Handelsabkommen hält, hebt er die Strafzölle auf Autos und Lkw ab nächster Woche von 15% auf 25% an. Das Kieler Institut für Weltwirtschaft befürchtet deshalb allein für die Autoindustrie kurzfristige Produktionseinbußen von fast 15 Milliarden Euro. In der zweiten Fußball-Bundesliga wurde dreimal gespielt. Hier die Ergebnisse. Kiel-Braunschweig 2:0, Bielefeld-Bochum 1:1 und Dresden-Kaiserslautern 1:0. Am Abend kann Schalke dann mit einem Sieg den Aufstieg vorzeitig perfekt machen. Gegner ist Düsseldorf. Los geht's um 20.30 Uhr.
3: Dann haben wir noch Ergebnis aus der dritten Liga. FC Schweinfurt 05 gegen 60 München 1:1. Nochmal einen Punkt geholt hier zum Schluss. Das ist doch auch schon mal schick. Dann haben wir auch noch in der Regionalliga für Kickers interessant. Unterhaching verliert noch das Spiel quasi in der 89. Minute gegen Memmingen 1:3, damit die Kickers 2 Punkte vor Unterhaching und das 2 Spieltage vor Schluss. Und man trifft natürlich auch noch auf Unterhaching in der nächsten Woche, nächsten Samstag zu Hause. Und damit könnte man dann mit einem Sieg auf jeden Fall schon mal sicherstellen, dass man vor Unterhaching landet und man wäre definitiv auch im DFB-Pokal sicher dabei. Also, das hat auch noch Bedeutung in dem Fall. FV04 Würzburg 0:0 gegen Stadeln aktuell. Das Spiel hat aber erst um 5:00 angefangen, also zweite Halbzeit geht jetzt dann los. 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
3: Wir haben für euch und zwar schönes Wetter, ja, kann man sagen, ist einfach schick. Und in der Nacht, beziehungsweise abends und in der Nacht bleibt es auf jeden Fall wolkenlos oder nur wenige Wolken, sage ich mir. Die gibt es auch morgen Vormittag, nur wenige Wolken, am Nachmittag kommen dann mehr.

0: Ja, Wolken auf, nochmal warm, aber es kann auch schon die ersten Schauer oder Gewitter am Nachmittag geben vom Spessart her. Montag auch hier noch mehr Wolken und etwas Sonne, Lauf des Nachmittags auch hier Schauer möglich und danach wird es auch wechselhafter, kann immer wieder Schauer und Gewitter geben und die Temperaturen gehen dann auch zurück.
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0: 16:03, hallo Autofahrer, ein bisschen was haben wir noch. Die A3 Würzburg in Richtung Nürnberg zwischen Randersacker und Rottendorf hier gesperrt. Standreifen ist auch blockiert und zwar Rauch gibt's hier an dieser Stelle. Bitte Obacht, Sichtbehinderungen. Dann haben wir Richtung Frankfurt auf der A3 Würzburg Richtung Frankfurt zwischen Weibersbrunn und Bessemach-Wald-Aschaff hier defekter PKW und Schweinfurt raus Richtung Bamberg auf der A70 zwischen Eltmann und Fähre-Thrunstadt hier auch ein Holzteil oder eine Holzlatte auf der Fahrbahn. Bitte Vorsicht hier allen unterwegs. Gute Fahrt.
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0: Ich wünsche euch natürlich einen schönen Samstagnachmittag. Servus.

Gold und Rainer Sonnefeld, Loco Loco hier auf Radio Gong an diesem Samstagnachmittag, an diesem schönen Samstagnachmittag. Wir hatten ja, wie gesagt, die Ergebnisse, die wir euch schon entsprechend gesagt haben. Also das heißt, Unterhaching verliert, für die Kickers natürlich wichtig. Und die Schnüdel holen den Punkt gegen 60 München, das ist schon gut. Die Kickers werden auch gegen 60 noch spielen im Toto-Pokalfinale. Ob es da nochmal um DFB-Pokal geht oder nicht, weiß ich nicht. Oder ob man nur dann zumindest den Pokal dann in der Vitrine hat, ist ja auch schick. Wir werden es sehen und wir halten euch natürlich da auf dem Laufenden. Ansonsten genießt die Zeit, genießt das Wetter heute. Es ist schick da draußen. Es haben ja schon ein paar Freibäder offen. Ja, wir haben ja so eine Liste bei uns auf radiogong.com. Da steht natürlich alles, wo,

Was schon auf hat, wann andere Bäder aufmachen. Ja, also schön, ab Zwind ist zum Beispiel auch schon offen. Ja, oder auch in Karlstadt ist schon auf. Also da kann man gucken. Und auch in Würzburg weiß man jetzt, wann das Dalle offen hat. Das wird am 18.05. dann sein. Hoffen wir, dass das Wetter dann auch noch passt. Es ist schön, dass man jetzt noch dieses schöne, warme Wetter hier auf jeden Fall da schon mitnehmen kann. Und hier ist Miley Cyrus für euch mit End of the World. Und in wenigen Minuten sagen wir euch, was sonst so geht.

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0: Die Nummer 1 im Kino. Der Michael Jackson-Film. Einer seiner größten Hits überhaupt. Aus dem größten Album überhaupt, Billie Jean. Hier auf Radio Gong. Wir schauen mal kurz auf die Straßen. 16.30 Uhr. Halb fünf, hallo Autofahrer, Vorsicht, die A3 Frankfurt Richtung Würzburg zwischen Robben und Marktheidenfeld, hier Reifenteile auf der Fahrbahn. Dann im weiteren Verlauf Richtung Nürnberg zwischen Randersacker und Rottendorf, hier ist gesperrt, da brennt ein Auto und es ist auch Sichtbehinderung durch Rauch, bitte Vorsicht hier in diesem Bereich. Dann haben wir Richtung Frankfurt auf der A3, Würzburg Richtung Frankfurt zwischen Weibersbrunn und Bessenbach-Waldaschaff, hier defekter PKW, bitte Vorsicht in diesem Bereich. Und die A70, Schweinfurt raus Richtung Bamberg zwischen Eltmann und Viere-Thunstadt, hier auch eine Holzlatte auf der Fahrbahn. Bitte auch da erhöhte Vorsicht allen unterwegs. Natürlich eine gute Fahrt. Und es ist Zeit, mal zu checken, was heute noch so geht.
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2: Heute heißt Vamos a la Playa und da könnt ihr euch sogar einen Strand aussuchen. Zum einen hat nämlich auch heute wieder der Stadtstrand Schweinfurt für euch geöffnet, bei dem ihr auch heute wieder Drinks mit Sandstrand-Feeling genießen könnt. Ja, und seit gestern hat auch wieder der Kiss Beach beim Wakepark Tulbar für euch geöffnet. Ansonsten wird heute aber auch wieder gefeiert. Am Stadtbahnhof Schweinfurt wird heute nämlich die Techno-Party Connect gefeiert. Und alle Shoppingmäuse können heute bis in die Nacht shoppen. Im Wertheim Village ist heute nämlich Late-Night-Shopping bis 22 Uhr angesagt.
0: Also, egal was ihr vorhabt, wir wünschen euch selbstverständlich viel, viel Spaß. 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

0: Olivia Rodrigo und Drop Dead hier auf Radio Gong. Das Ganze an diesem Samstagnachmittag. Wir haben den 2. Mai. Freunde, wir haben schon Mai. Es ist unfassbar. Seit gestern natürlich. Ich hoffe, ihr habt den Mai-Feiertag entsprechend genießen können. Aber wie es so schön immer heißt, alles neu macht der Mai. Und was neu im Mai ist, das erfahren wir jetzt.
1: Seit dem Wochenende könnt ihr endlich wieder Ibiza-Feeling direkt an der fränkischen Saale erleben. Der Kiss Beach, also der Stadtstrand von Bad Kissingen, hat wieder geöffnet und es warten viele Highlights auf euch, wie zum Beispiel eine Ibiza-Beach-Party Ende Mai. In Schweinfurt hat der Stadtstrand ja schon offen. Wer aber kein Fan von Sand ist, kann jetzt auf die andere Seite der Guter-Mann-Promenade. Da hat jetzt auch die Mole 9 direkt am Main geöffnet. Jeden Mittwoch gibt es dort beim Afterwork ein Pinselangebot. Nachdem das Soul & Bowl Ende März die Besitzer gewechselt hat, öffnet Anfang Mai das Soul Schweinfurt mit einem neuen Konzept. Es gibt weiterhin gesunde Gerichte wie Bowls, aber die Karte wurde durch griechische Gerichte wie Moussaka erweitert. Artistik, Comedy, Magie und Luftakrobatik könnt ihr beim internationalen Varieté-Festival vom 6. bis zum 16. Mai erleben. Dieses Jahr zum ersten Mal im wunderschönen Schlosspark Venneck.
0: Also, danke nochmal, Valentina. Und egal, was ihr im Mai macht, wir wünschen euch eine schöne Zeit. Hier ist Lady Gaga auf Radio Gong mit Abracadabra.

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1: Ich bin Joshua Heise. In Deutschland sind in den ersten 3 Monaten des Jahres weniger Solaranlagen gebaut worden, vor allem auf Dächern, aber auch auf Balkonen. Der Bundesverband Solarwirtschaft warnt im Angesicht der Spritpreiskrise vor weiteren Kürzungen bei der Förderung. Jan-Henne Reitze berichtet.
2: Dass der Rückgang unterm Strich nicht noch größer ausgefallen ist, liegt daran, dass auf Freiflächen mehr große Solarparks errichtet wurden. Wegen der neuen Energiekrise und möglicher Kürzungen der Förderung erwartet die Branche zwar eine wieder etwas steigende Nachfrage, sagt aber, das seien keine verlässlichen Investitionsbedingungen.
1: Die Mineralölkonzerne haben den Tankrabatt am ersten Tag nicht komplett an die Autofahrer weitergegeben. Nach ADAC-Berechnungen sind die Preise um etwa 3 Cent weniger gesunken als durch die Steuersenkung von 16,7 Cent möglich. Der Automobilclub sagt, der Ölpreis ist seit Ende April deutlich gefallen. Dadurch gäbe es zusätzlichen Spielraum für Preissenkungen. Spanien fordert von Israel die Freilassung eines festgenommenen Spaniers. Israel hatte eine 2. Gaza-Hilfsflotte in internationalen Gewässern gestoppt und 175 Menschen festgenommen, darunter den Spanier Saif Abu Keshek. Für Spaniens Außenminister war die Festnahme rechtswidrig. Israel wirft Abu Keshek Verbindungen zu Hamas vor. Die restlichen Aktivisten sind inzwischen nach Kreta gebracht worden. Die Hilfsflotte will trotzdem weiterfahren. In der 2. Fußball-Bundesliga kann sich Schalke am Abend den vorzeitigen Aufstieg sichern. Gegner ist Düsseldorf, Anstoß ist um 20.30 Uhr. Hier die Ergebnisse vom Nachmittag: Kiel-Braunschweig 2:0, Bielefeld-Bochum 1:1 und Dresden-Kaiserslautern 1:0.
3: Soweit die Nachrichten. Wir schauen noch ganz kurz, was der FV 04 gemacht hat. Sie haben zuletzt 1:0 geführt und das ist auch der Sieg gegen FSV Stadeln. Damit ist noch die Hoffnung da, gar nicht in die Relegation zu müssen, sondern den direkten Klassenerhalt zu schaffen in der Bayernliga Nord. Aber die anderen müssen auch noch ein paar Spiele absolvieren. Nächste Woche hat ja der FV dann spielfrei. 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
3: Das schaut schön aus heute. In der Nacht dann auch meist klar, 11 bis 7 Grad. Örtlich kann es ein bisschen kälter werden. Morgen geht es auch mit Sonne los, aber am Nachmittag kommen schon vermehrt Wolken auf. Es ist auch hier und da was los im Himmel, also am Himmel. Schauergewitter kommen vom Spessart her, zumindest gebietsweise örtlich. Höchstwerte 24 bis 27 Grad. Nochmal Montag wechseln sich mehr Wolken, Sonne ab. Auch hier gibt es Schauer, vor allem am Nachmittag und ab Dienstag wird es ohnehin durchwachsener mit wiederholten Schauern und Gewitter und die Temperaturen gehen dann auch zurück.
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3: 17:03. Hallo Autofahrer. Wir haben aktuell für euch ein bisschen was los auf den Straßen. Und zwar fangen wir an mit der A3 von Frankfurt in Richtung Würzburg bei der Ausfahrt Weibersbrunn. Hier ein liegen gebliebenes Fahrzeug. Dann in Richtung Frankfurt auf der A3 zwischen Heidingsfeld und Kist. Der mittlere Fahrstreifen ist blockiert. Hier ein Reifen auf der Fahrbahn. Dann im weiteren Verlauf zwischen Randersacke und Rottendorf. Hier ist der rechte Fahrstreifen auf jeden Fall gesperrt. Rauchsichtbehinderungen hier in diesem Bereich. Ein Fahrzeug brennt da, bitte Vorsicht. Dann Würzburg Richtung Frankfurt zwischen Weibersbrunn und Bessenbachwald-Aschaff. Hier ist der Standstreifen blockiert.

0: Ein PKW ist defekt und Schweinfurt-Wenneck raus Richtung Bamberg auf der A70 zwischen Eltmann und Fähre-Thrunstadt. Hier Vorsicht, auch noch eine Holzlatte auf der Fahrbahn. Ich glaube, die wurde mittlerweile aufgehoben. Also die Latte müsste jetzt eigentlich sich schon, weil die schon bis lange da liegt. Also wir gehen davon aus, dass es schon vorbei ist. Allen unterwegs auf jeden Fall eine gute Fahrt.
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0: Und ihr seid hier an diesem Samstagnachmittag auf Radio Gong mit Lola Young und Messi. Und ich wünsche euch einen schönen Samstagnachmittag. Servus.

0: Olivia Dean, So Easy to Fall in Love hier auf Radio Gong. Viele Ligen, gerade im Fußball, aber auch andere Ligen sind im Endspurt. Das ist die Zeit des Jahres, da geht's in die Playoffs rein oder die Ligen entscheiden über Auf- und Abstieg. Manche Ligen beginnen aber jetzt erst, zum Beispiel American Football hier in Deutschland und auch in der Region. Und die Würzburg Panthers, die haben morgen um 15 Uhr ihr erstes Spiel, gleich dann zu Hause gegen die Erding Bulls. Und Max Renold von den Panthers war bei mir zu Gast in der Late Night Show und da hat man schon gemerkt, die sind froh, dass es endlich losgeht.
1: Halleluja. Also Offseason ist immer wichtig und richtig, aber man fiebert immer dann auf die ersten Spiele zu, weil gefühlt ist man ja auch über ein halbes Jahr in der Vorbereitung. Und dann will man natürlich auch irgendwann, dass es endlich losgeht.
0: In der Tat. Und es ist viel passiert in der Zwischenzeit. Hat sich einiges getan bei den Panthers?
1: Absolut. Also es gab einige Änderungen, muss man sagen. Also vorher waren wir ja ein eigenständiger Verein, also die Panthers e.V. Und was wir jetzt gemacht haben, wir haben uns jetzt an die TGW angeschlossen als Footballabteilung. Und den ganzen Verein, alles umgekrempelt, umgezogen, an die TGW angeschlossen. Und wurden herzlichst empfangen. Es ist mega da und könnten uns nicht besser und wohler fühlen gerade.
0: Für die Zuschauer ist aber der Spielort gleich. Das war ohnehin unten in der Fee-Grube. Morgen 15 Uhr geht's da auch los. Was sind denn die Erwartungen jetzt fürs erste Spiel und überhaupt?
1: Ja, also wir haben jetzt sehr, sehr viel Arbeit ins Team gesteckt. Wir haben den Kader nicht verdoppelt, aber fast verdoppelt. Und somit sind die Erwartungen natürlich auch klar hoch. Aber worauf wir uns jetzt auch im letzten Training fokussieren werden, ist einfach erstmal auf uns, dass wir unseren Job machen, dass wir die Plays richtig exekuten und der Rest kommt dann ganz von alleine. Und das ist eigentlich so das Mindset für die Saison auch.
0: Und wenn ihr kommt als Zuschauer, seid ihr auch richtig versorgt natürlich.
1: Also bei dem Spiel ist ja das der Season Opener. Also was jetzt neu auf der Karte ist, auf jeden Fall Nachos, jede Menge Käsesoße, Salsa, alles da am Start. Hot Dogs wird es geben und natürlich jede Menge Softdrinks, Bier ist alles auf jeden Fall für euch da.
0: Und es gibt quasi eine Fankleiderordnung morgen.
1: Jedes Heimspiel hat eigentlich so sein eigenes Thema. Season Opener am Wochenende ist All Black. Also sprich, wenn ihr in Schwarz kommt, dann kriegt ihr noch ein Freigetränk on top.
0: Also alle in Schwarz und alle ab zu den Panthers morgen. Fee-Grube, 15 Uhr geht es los und ich freue mich, ich werde auch da sein, werde durch Spiel führen quasi als Stadionsprecher. Das heißt, alle, die auch nicht mit den Regeln so, sag ich mal, angefreundet sind oder bekannt sind, da gibt es auch die Regeln, die werden auch ausgeteilt. Aber auch ich erkläre während dem Spiel auch ein bisschen was, so dass alle mitbekommen, was da dann ist. Die Würzburg Panthers gegen die Erding Bulls American Football. Saisonauftakt morgen um 15 Uhr in der Fee-Grube. Und hier ist Alex Warren für euch mit Ordinary.

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Mike ist mein Papa OT hier auf Radio Gong. Könnt ihr euch noch daran erinnern, als Fußballspiele in der Bundesliga um etwa Viertel nach, spätestens 20 nach 5 vorbei waren? Mit dieser neuen Nachspielzeit, mit dieser langen, die es extrem gibt momentan, sind wir jetzt erst durch. Teilweise 15 Minuten nachgespielt. Unfassbar. So auch bei Bayern München. Die lagen wieder mal 0-2 hinten und dann 2-3 hinten. 5 Minuten, glaube ich, waren angesetzt. 10 Minuten wurden nachgespielt und dann gab es noch den Ausgleich mit dem letzten Schuss natürlich. Dann haben wir Frankfurt HSV 1-2, Bremen gegen Augsburg 1-3, Union Berlin gegen Köln 2-2 am Ende und Hoffenheim gegen Stuttgart. Die Stuttgart auch in der Nachspielzeit das 3-3. Da geht es auch um Champions League. Also es bleibt weiterhin spannend. Weitere Spiele dann heute Abend und morgen. So, und wir schauen jetzt nochmal ganz kurz auf die Straßen, denn da hat sie ja auch einiges oder tut sie einiges heute Nachmittag. Und zwar sind wir hier einmal bei der A3 von Würzburg in Richtung Frankfurt zwischen Weibersbrunn und Bessenbach-Wald-Aschaff. Hier defekter PKW. Frankfurt Richtung Würzburg, Ausfahrt Weibersbrunn, liegen gebliebenes Fahrzeug. Und Richtung Nürnberg, also im weiteren Verlauf zwischen Randersack und Rottendorf, immerhin noch hier Probleme wegen eines brennenden Fahrzeuges und Sichtbehinderungen durch Rauchvorsicht hier.

diesem sonnigen Samstagnachmittag. Und das war's auch schon wieder von meiner Seite. Andi Puhl sagt ciao, servus, viel Spaß mit Timo jetzt bei der Happy Hour. Wir hören uns wieder am Montagabend ab 20 Uhr zur... Nee, stimmt ja gar nicht. Ich habe nicht die Wahrheit gesagt. Am Dienstag um 20 Uhr bin ich wieder da für euch. Seht ihr? So schnell geht's. Also, schöne Zeit. Bis denn. Ciao, servus.

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2: Runter vom Gas, raus aus dem Auto, ab aufs Fahrrad und rein in die Natur. Auf geht's an diesem Sonntag zum autofreien Sonntag für Genießer im fränkischen Weinland. Ob auf dem Rad oder auf Inlinern, 36 Kilometer von Untereisenheim an der Mainschleife entlang des Mains bis nach Bergrheinfeld unterwegs sein. 8 beteiligte Orte bieten von 10 bis 18 Uhr ein Freizeitprogramm für die ganze Familie. Mehr Infos im Internet unter fränkisches-weinland.de.
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1: Ich bin Joshua Heise. Österreichische Ermittler haben im Landkreis Salzburg den mutmaßlichen Täter gefasst, der Gläser von Hip-Baby-Nahrung mit Rattengift versetzt haben soll. Wie die Staatsanwaltschaft Eisenstadt mitteilte, handelt es sich um einen 39-jährigen Mann. In mehreren Gläsern in Tschechien, der Slowakei und Österreich waren zuvor kontaminierte Gläser gefunden worden. Der Erpresser soll 2 Millionen Euro in Kryptowährung gefordert haben. In München haben Angehörige, Kollegen und Weggefährten Abschied von Mario Adorf genommen. Der Schauspieler war am 8. April gestorben. Adorfs langjähriger Manager Michael Stark zitierte den 95-Jährigen mit den Worten: "Erst wenn es soweit ist, merken wir, dass wir uns unser Leben lang für unsterblich hielten." Adorf hatte zwar eine Wohnung in München, beerdigt wird er aber in Saint-Tropez. Mieter mit geringem Einkommen sollen nach Ansicht des Bundesverbandes der Wohnungswirtschaft weniger an Modernisierungskosten beteiligt werden. Es sei ungerecht, wenn eine alleinerziehende Krankenschwester genauso viel für eine neue Heizung zahlen müsse wie ein Doppelverdienerpaar. Die Bundesregierung müsse hier schnell handeln, hieß es. In der Fußball-Bundesliga hat der FC Bayern in letzter Sekunde eine Niederlage verhindert. Am 32. Spieltag kam der Meister noch zu einem 3:3 gegen Schlusslicht Heidenheim. Augsburg gewann mit 3:1 in Bremen. Außerdem trennten sich Hoffenheim und Stuttgart 3:3. Zwischen Union Berlin und Köln stand es am Ende 2:2 und Hamburg setzte sich mit 2:1 in Frankfurt durch. Die Abendpartie ab 18.30 Uhr bestreiten Leverkusen und Leipzig.
2: Und das waren die News. 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
2: Was für ein wunderschöner Maitag. Wir haben aktuell 25 Grad bei uns in der Region. Später in der Nacht wird es ein bisschen kühler, 11 bis 7 Grad. Es ist perfekt, um nochmal runterzukommen. Und morgen dann geht es nämlich weiter mit Sonne pur und auch ein paar ganz einzelnen Wolken. 24 bis 27 Grad sind die Höchsttemperaturen. Es kann dann gegen Abend, / am Nachmittag auch mal zu Schauern und Gewittern kommen. Und am Montag dann wechseln sich Wolken mit Sonne ab. Auch da am Nachmittag gibt es Schauer.
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2: Wir haben 6:03. Guten Abend auf die Straßen. A3 Würzburg Richtung Nürnberg zwischen Würzburg-Randersacker und Rottendorf ist momentan die Vierrichtungsfahrbahn noch gesperrt. Hier laufen noch die Reinigungsarbeiten nach einem Pkw-Brand. A7 Würzburg Richtung Ulm zwischen Kitzingen und Marktbreit ist eine ungesicherte Unfallstelle. Das Ganze hat sich im Baustellenbereich abgespielt. Hier Vorsicht, beziehungsweise da kann es zu Verzögerungen kommen und das soll es auch schon gewesen sein. Es sei denn, ihr habt was entdeckt auf der Straße, dann sehr gerne kostenlos anrufen. Stau oder Blitzer melden unter der 0800 30 80 900 oder eine kurze WhatsApp, das geht ebenfalls. Gute Fahrt euch da draußen.
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2: Freunde der Sonne, es ist wieder soweit. Wir haben Samstag 18 Uhr. Meine Güte, was für eine Arbeitswoche und ihr habt sie hinter euch gebracht. Ihr könnt stolz auf euch sein, denn jetzt, meine lieben Leute da draußen, an den Empfangsgeräten, egal wo ihr gerade seid, ja. Jetzt kommen die etwas anderen 120 Minuten beim Sender mit Heimvorteil. Jetzt geht es nur und ausschließlich um euch. Willkommen in der Happy Hour. Die nächsten 2 Stunden ist das hier mehr als ein Mitmachradio. Es sind eure Minuten der Glückseligkeit, ja? Das ist eure Möglichkeit, endlich mal einen Wunsch wahr werden zu lassen. Und das völlig gratis. Es geht um eure Musikwünsche. Schickt sie hier rein, macht mit, werdet Teil dieser wunderbaren

wunderbaren Community und freut euch einfach. Dafür ist ja das Wort happy da, nicht wahr? Wie funktioniert's? Entweder ihr schreibt mir eine WhatsApp oder gerne auch eine Mail. Das findet ihr alles nochmal kompakt auf unserer Homepage auf radiogong.com. Oder ihr ruft hier direkt an 0931 35 47 20. Alles zum Nachlesen, wie gesagt, auf der Homepage nochmal. Und dann sagt ihr mir einfach, wer ihr seid, wen ihr grüßt und welchen Musikwunsch ihr euch wünschen tut und tut. Und ihr wisst ja, ne? Mittlerweile, es hat sich eingebürgert, so zum Start der Happy Hour, gibt's immer so einen Schmankerl, den suche ich mir raus, von denjenigen, die echt gute Ideen von euch haben. Und heute hat der Florian angerufen. Florian kommt aus Randersacker und hat eine sehr, sehr, sehr, sehr, sehr, sehr hübsche und unfassbar tolle Frau an seiner Seite, nämlich die Heike. Und die Heike, die hat auch mal gesagt, Florian, es wäre so toll, wenn du mich mal in der Happy Hour grüßen würdest und mal sagen würdest, dass du mich hier mal gern hast. Soll ich dir ausrichten, lieber Heike? Und er hat sich wirklich was Feines rausgesucht. Muss man wirklich sagen. ATB mit... Ganz genau. 9 PM. Herzlich willkommen in der Happy Hour hier auf Radio Gong.

Der Sonnenbeauftragte Alvaro Soler. Jennifer Lopez. El mismo sol. Hier bei eurem Sender mit Heimvorteil, hier in der Happy Hour, die etwas anderen zwei Stunden bei eurem Sender mit Heimvorteil. Es ist so herrlich, schön, dass ihr alle eingeschaltet habt, schön, dass ihr alle mit dabei seid. Es ist wunderbares Wetter und ihr habt's Radio an. Kann es etwas Schöneres geben, wenn man diesen Job macht, als Leute wie euch, die sagen, ja Mann, von 18 bis 20 Uhr, ich muss mir das jeden Samstag geben. Das ist für mich, ja, mein Place to be. Der Timo ist da. Ihr seid da, wir sind alle da. Wer hat sich das gewünscht? Annika Förster. Ich weiß nicht, ob sie das hauptberuflich macht, ihren Nachnamen. Aber sie kommt aus Karbach. Karbach übrigens ein wunderschöner Ort. Wer das nicht kennt, ihr fahrt einfach in Hedefeld am Kreisel. Ja, wo fährt man da vorbei? An der Tennishalle fahrt ihr da vorbei, ne? Und dann fahrt ihr hoch Richtung Karbach, könnt ihr runter wieder fahren, links runter Richtung Roden oder rechts nach Bergefeld, ist völlig wurscht. Oder geradeaus über den Promilleweg nach Urspringe. Völlig wurscht. Karbach, ein Place to be, da kommt sie her. Und sie hat uns eine Mail reingeschrieben, hallo ihr Lieben, Problem, Ende Mai, 2 Wochen Urlaub, aber keine Kohle. Kein Geld zum Wegfliegen nach Kuba, Spanien oder ähnliches. Aber das Gute ist, Annika hat eine Lösung, nämlich bitte einmal mir und meiner lieben Freundin, die Kathi aus Birkenfeld, seht ihr, da hinten in MSP hält man zusammen. Ja? Da gibt's kein Dasdorf gegen Dasdorf. Weit gefehlt, beim Fasching vielleicht. Okay, beim Fasching vielleicht. Da können wir drüber sprechen, wenn es dann in den Showtanz wieder reingeht. Aber doch nicht unterjährig, Leute. Einen schönen Sonntag, beziehungsweise einen schönen Song, nicht Sonntag, der ein bisschen Urlaubsfeeling bringt. Deswegen sollte es unbedingt alle Rüffel leer sein. Schön, freut mich. So, wir bleiben da hinten so ein bisschen im Eck. Allerdings fahren wir fast schon Richtung Badewischleberg. Nämlich gestern war großes Treffen in Bettingen, habe ich mitbekommen. Genauer gesagt Richtung Wertheim Village. Da ist ein Schnellrestaurant unseres Vertrauens, wie ihr ja sicherlich wisst. Und da bin ich gestern reingelaufen zur späten, sehr später Stunde und bin angesprochen worden. Timo, du bist doch der Timo. Sag ich, ja. Dann habe ich die Haare so nach hinten so. Ja, oh mein Gott, woher wusstest du das nur? Morgen in der Happy Hour, also heute, hätten wir ganz gerne einen Musikwunsch und Gruß. Bitte richte das aus.

Mache ich sehr gerne. Ich habe mir das extra aufgeschrieben, nachdem ich meine Bestellung abgegeben habe. Ich soll nämlich vom Janis und vom Max Braun aus grüßen. Den Justin, die Johanna, Chantal und Marcelino. Die waren gestern in diesem Schnellrestaurant und es war denen ein Riesenanliegen, dass sie heute in der Happy Hour diese ganze Gang, die da mit am Start war, grüßt. Und ich soll auch noch sagen, es war wunderbar, mit euch gemeinsam zu chillen. Schön, oder? Wenn man Freunde hat. So, und was machen wir da? Das Bo mit Türlich Türlich. Willkommen in der Happy Hour, Freunde.

0: absoluter Klassiker für euch. Wir sind in der Happy Hour, es geht um eure Musikwünsche an diesem, man möchte sagen, sommerlichen Maitag. So habe ich heute auch gebrüllt. Sonnenbrand gekriegt hier. Aber so ist es, wenn man halt die Hautfarbe Mehl 404 hat, ne? Es ist, bin schon sehr, sehr, muss ich schon wirklich sagen, sehr anfällig, was, ich gucke hier gerade nochmal. Ich bin schon sehr anfällig, was Sonneneinstrahlung angeht. Das wisst ihr ja. Sommer ist dann richtig da, wenn ich meinen ersten Sonnenbrand bekommen habe. Also können wir jetzt schon sagen, dass Sommer ist? Ich glaube nicht, nein. Aber es fühlt sich gut an. Gute Laune, wir sind in der Happy Hour. Es geht um eure Musikwünsche inklusive den Grüßen. Das hat sich auch der Yannick gedacht, der hat hier angerufen. Und zwar Straight Outer Schweinfurt. Und so wie ich das am Telefon verstanden habe, steht er gerade, glaube ich, in der Küche und macht den Abwasch. Und lieber Ramona, du bist ja nicht nur lebende Ehefrau. Nein, mir ist verraten worden, dass du auch Mama bist. Eine Mama bist du. Und zwar vom Alfred und vom Konrad. Die sind 5 und 8 Jahre alt. Eure beiden Kids, die gerade parallel zum Abwasch, was der Yannick macht, im Garten aufräumen müssen. Nachbarn waren nämlich da. Es ist gespielt worden. Es ist umgegraben worden. Ja, weiß ich nicht, ob umgegraben worden ist, aber das nächste Mal einfach einen Spaten in die Hand drücken für die Jungs und sagen, hier komm, wir spielen mal was. Spielt mal Gartenarbeit. Ist ein lustiges Spiel. Hopp, hopp. Kann man ja miteinander verbinden. Spielerisch lernen. Wir machen jetzt spielerisch eine kurze Pause. Danach geht's weiter mit Materia und Casper. Die warten auf euch schon. Mit einem Wahnsinnshit. Ich glaube, den habe ich auch in der Happy Hour noch nicht gehört. Supernova wartet auf euch. Ein Musikwunsch von unserem lieben Pierre. Er wünscht euch allen da draußen wunderbare Sonnenstrahlen. Ihr sollt aber nicht den UV-Schutz vergessen. Und bitte dran denken, auch im Schatten kann man braun werden. Beziehungsweise sich auch einen Sonnenbrand holen. Ja? Spreche ich aus Erfahrung? Das überlasse ich euch. Bis gleich.
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0: Alok und Timmy Trumpet, Underwater Love, hier bei unserem Sender mit Heimvorteil, hier auf Radio Gong in der Happy Hour. Die etwas anderen zwei Stunden, das wisst ihr ja, jeden Samstag von 18 bis 20 Uhr. Weltweit wird das hier ausgestrahlt. Ist auch allseits bekannt. Fast in jedem Land sitzen sie jetzt alle gespannt da und denken sich, was hat sich wohl der liebe Lennart Manninger aus Würzburg diese Woche gewünscht? Und die Antwort gibt es. Habt ihr gerade eben gehört, nämlich Underwater Love. Was schreibt er noch dazu? Was gibt's Schöneres, als zu grillen und die Happy Hour zu hören? Dazu bitte einmal Timmy Trumpet mit Underwater Love. Und wen grüßen wir diesmal? Natürlich seine Kumpels und Nachbarn, die er ja zum Grillen eingeladen hat. Du bist ein Fuchs, Lennart, bist du. Ein Fuchs. Und wenn man vielleicht heute doch nicht so Bock hat zu grillen, wenn man sagt, ich habe keinen Grill, ich mache mir mein Essen meistens in der Heißluftfritteuse, ja, zum Beispiel. Und deswegen habe ich mehr Zeit, abends was anderes zu machen. Dann gucken wir mal, was heute noch so geht.
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0: Denn an diesem Samstag ist einiges geboten bei uns in der Region. Wir haben zum Beispiel das Zeltweinfest in Untereisenheim mit den Troglauern. Das geht um 20 Uhr los. Und ansonsten auch in Nenzenheim, da ist heute One and Six Partyabend. Es ist Hallburger Hoftage in Volkach. Das geht noch bis 22 Uhr mit Live-Musik. Und Hüpfburg, Inselstrandfest in Nordheim. Ui. Das ist Öffnung seit 12 Uhr. Dann haben wir Dertinger Weinfest. Was? Was? Ich habe das nicht mitgekriegt. Es ist jetzt schon wieder Dertinger Weinfest. Das ist ja der Hammer. Das ist ja mega. Läuft schon seit 14 Uhr. Wird auch morgen hundertprozentig auch wieder sein. Brauche ich gar nicht nachgucken. Dann haben wir Late Night Shopping im Village heute bis 22 Uhr. Die Biergärten haben für euch geöffnet. Wir haben. Was haben wir noch? Der Kletterwald in Schweinfurt hat für euch noch bis 20 Uhr geöffnet. Am Baggersee übrigens ist der. Übrigens, wenn wir schon in Schweinfurt sind, Stadtstrand auch geöffnet seit 14 Uhr. Bei dem Wetter, glaube ich, eine richtig, richtig gute Entscheidung. Wir haben Kerambia in Schweinfurt. Ne, das ist schon rum. Sorry, ging nur bis 16 Uhr. Aber partytechnisch im Stereo 117 in Schweinfurt.

0: Frankfurt geht es heute ab oder im Nine-Pointer, auch ab 21 Uhr für euch geöffnet. Wir haben partytechnisch in Würzburg im Zauberberg Wheel of Music. In der Katze ist Ladies Night. Im Bad Habit wäre Pilates sans rien. Was auch immer das ist, im Airport ist Elternabend ab 20 Uhr und danach gibt es die Techno Classics und auf dem Bodus Sip und Saturday. Im Labis 20er. Also Nuller und 2010er Party. Ihr könnt alles nachlesen auf unserer Homepage auf radiogong.com und ich wünsche euch an diesem wunderschönen Abend ganz, ganz viel Spaß, egal was ihr noch so treibt.
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0: Also shame on me, dass ich nicht mitbekommen habe, dass dieses Wochenende Dertinger Weinfest ist. Wenn ihr noch nicht auf dem Dertinger Weinfest wart, liebevolle Menschen begrüßen euch da. Geht da hin. Schön. Ich finde es ja generell einfach geil bei uns, ne? Diese Weinfeste. Oh, da ist jeder willkommen. Auch Biertrinker, habe ich mir sagen lassen. So, wir gehen weg von den Getränken und gehen hin zu einer Dame, die wirklich abgeliefert hat. Ich muss jetzt vorab schon mal sagen, Respekt für diese Sprachnachricht. Wenn sie nicht vorgelesen war, dann also wirklich Chapeau. Chapeau.
2: Hallo, liebes Radio-Gong-Team. Ich bin Anna-Lucia aus Schweinfurt und bin 12 Jahre alt. Und ich sitze gerade mit meinen Eltern draußen auf unserer Terrasse und wir grillen. Und ich würde mich super freuen, wenn ihr I Want It That Way von den Backstreet Boys spielen könnt, da ich im Sommer mit meiner Mutter auf ein Backstreet Boys Konzert gehe und ich sie damit grüßen möchte. Und auch mein Papa, der heute extra den Grill anschmeißt. Yeah.
0: Extra den Grill angeschmissen. Das habt ihr euch aber verdient. Hier ist die Backstreet Boys für euch.

Jetzt gehen wir mal alle ganz tief in uns und fragen uns mal selbst, wann haben wir das letzte Mal einen Walzer getanzt? Können wir überhaupt einen Walzer tanzen? Haben wir das überhaupt schon mal in unserem Leben getan? Nein? Dann mein Tipp an euch, macht einen Tanzkurs. Ja, Lösungen mit Timo, ich weiß. Provinz mit Walzer war das. Aber ich denke, darauf lässt sich wirklich guten Walzer tanzen. Ich denke, das ist Sinn der Sache. Musikalisch tippitopp. Meine Ausführung walzertechnisch wäre katastrophal gewesen. Ihr wisst ja, ich bin ja seit 2 Wochen ein bisschen ange... ich habe... meine Kniescheibe ist ja auf Wanderschaft gegangen. Ja, so ein bisschen den Jakobsweg hoch in die... in den Muskel drüber. Deswegen ist momentan ein Tanzkurs für mich leider nicht mehr möglich. Wenn das meine Tanzlehrer gerade hören, ihr macht einen tollen Job übrigens. Aber das hört vor allem gerade jemand ganz anderes, nämlich die Emma. Die wollte nämlich Walzer von Provinz, was wir gerade eben gehört haben, unbedingt für die Happy Hour hören. Richtig geil wird es, steht hier. Außerdem freut sich da auch der Papa Olli. Und hier steht, da freut sich mein Papa, mit mir tanzen zu können. Seht ihr? Auch die Emma kann Walzer und der Papa von der Emma kann Walzer. Mal was Neues wagen, sich mal trauen, loslegen. Ja? So wie zum Beispiel auch ein junger Herr namens Jake. Jake ist aus Lenkfurt. Lenkfurt, das wisst ihr, ist viele Jahre her. Kaum noch jemand von euch wird sich daran erinnern.

Aber es war damals so, vielleicht war auch jemand von euch dabei, da ist der Napoleon Bonaparte, der ist in Lenkfurt über den Main drüber, weil er gesagt hat, geil, da ist das Wasser nicht so tief, das kostet nicht allzu viel, wir gehen hier drüber. Ne? Und das hat sich der Jake gemerkt, der aus Lenkfurt kommt. Und er war gestern unterwegs mit vielen lieben Kumpels und Kumpelinen. Man nennt sie auch die Lenkfurt-Dillberg-Waschanlagen-Chiller. Ja, der Place to be in Lenkfurt, die Waschanlage. Ich habe so das Gefühl, Lenkfurt identifiziert sich schon so ein bisschen mit dem Wasser. Und deswegen soll es vom Jake aus an alle Lenkfurt-Dillberg-Waschanlagen-Chiller einen sehr chilligen Song geben. Bones MC mit Raff Camora und Ruhe nach dem Sturm. Na, was kostet momentan eigentlich Waschanlage? Was kostet das? Also wenn du das selber machst mit so einem Hochdruckreiniger, was wirft man da ein? Ein Euro? Ich weiß es nicht.

0: Was für ein geiler Tag. Was für ein schöner Abend. Und ihr macht ihn natürlich noch viel, viel besser, denn das ist die Happy Hour. Das sind eure zwei Stunden, in denen ihr das Zepter der Macht quasi tragt. Also es ist dafür da, dass ihr eure Musikwünsche hier präsentieren könnt. Ihr ruft hier quasi an und sagt sowas wie, hi, ich bin XYZ und ich wünsche mir plus mal geteilt und grüße damit den Bernd als Beispiel. Hm? So funktioniert das hier. Das war gerade eben Linkin Park. Habt ihr nicht mitgekriegt? Nein, The Emptiness Machine. Ein Wahnsinnshit. Doris hat hier reingeschrieben. Doris lacht immer auf ihrem WhatsApp-Profilbild. Ich glaube, Doris... Ich kenne jetzt dein Profilbild auch schon einige Jährchen. Das hast du ja schon ewig drin, Doris. Und jetzt ist ja endlich warmes Wetter, da passt auch die Sonnenbrille wieder, die du da aufhast. Wunderbar. Doris hat reingeschrieben, hallihallo. Sitzen gerade hier im Garten mit Stiefsohn und Stiefschwiegersohn. Jetzt muss ich überlegen. Hä? Stiefschwiegersohn. Jetzt habe ich verstanden. Wunderbar. Und Freundin. Heidenheit. Das ist kompliziert für mich. Und haben so einen schönen Abend. Und wir möchten gerne die Emptiness Machine von Linkin Park hören. Lieber Timo, es wäre super, wenn das funktionieren würde. Melde mich auch gerne wieder. Das ist auch geil. Ich rufe auch wieder an. Versprochen. Ich melde mich. Toll. Ich melde mich auch gleich wieder bei euch. Das ist das Schöne. Versprochen. Wir machen nämlich eine kurze Pause. Danach sind wir auch schon fast in Stunde zwei. Haben aber noch Platz für Gentleman mit Intoxication. Der wartet auf euch. Jeanette hat nämlich reingeschrieben. Hey Timo, ich hoffe, es geht dir gut. Es geht von Tag zu Tag besser. Versprochen. Heute würde ich mir gerne einen Song wünschen für meinen Mann Pierre. Der hat mir heute einen Traum erfüllt. Oh. Und hat mir eine, bitte haltet euch fest, Natursteinmauer gebaut. Das ist so toll, Jeanette, dass er dich damit glücklich machen konnte. Mit dem Bauen einer Mauer. Normalerweise reißt man die ja ab, ne? Aber das ist doch wunderbar, wenn ihr eine... Sieht wirklich toll aus, ihr habt auch ein Foto reingeschickt. Seit Tagen schleppt er mir Steine und heute war es dann soweit. Mit dem Setzen und das auch noch bei diesem heißen Wetter. Ich möchte mich recht herzlich bei ihm bedanken und nochmal sagen, ich liebe dich über alles, die Jeanette aus Pierre. Ich gucke mir hier diese Natursteinmauer an. Es ist kein Mörtel dazwischen. Das heißt, der Pierre hat hier Stein auf Stein gesetzt, so wie es ungefähr passt. Das ist Kalkstein. Das sieht mein geschultes Geologenauge sofort. Er hat den Boden aber nicht verdichtet. Kranplätze müssen verdichtet sein. Das weißt du, Player. Ja? Also, kurze Pause, danach gibt's Gentleman und dann sind wir schon in Stunde zwei. Ich freue mich.
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1: Ich bin Joshua Heise. Nach dem Erpressungsversuch gegen den Babynahrungshersteller Hipp haben die Behörden in Österreich einen 39-jährigen Mann festgenommen. Er soll in Tschechien, der Slowakei und Österreich einzelne Gläser mit Rattengift versetzt haben. Ein kontaminiertes Glas ist wohl noch im Umlauf. Die geforderte Geldsumme betrug 2 Millionen Euro in Kryptowährung. Ab nächster Woche will US-Präsident Trump die Zölle auf EU-Autos von 15% auf 25% erhöhen. Sein Vorwurf? Die EU halte sich nicht an das Handelsabkommen. Die EU behält sich deshalb Gegenmaßnahmen vor. Der Verband der Automobilindustrie warnt unterdessen vor zusätzlichen Belastungen von 2,5 Milliarden Euro jährlich für deutsche Hersteller. Er war einer der ganz Großen des deutschen Films. Der Schauspieler Mario Adorf ist am 8. April mit 95 Jahren gestorben. Heute haben Wegbegleiter in München Abschied von ihm genommen. Florian Klaus berichtet.
2: Ein Komplize der Kunst, ein Komplize des Lebens. So hat seine Kollegin Iris Berben Mario Adorf in ihrer Trauerrede in der Münchner Kirche St. Michael genannt. Adorfs Manager Michael Stark zitierte außerdem dessen eigene Abschiedsworte. Erst wenn es soweit ist, merken wir, dass wir uns unser Leben lang für unsterblich hielten. München war neben Paris das zweite Zuhause von Adorf. Beigesetzt wird er aber an der französischen Mittelmeerküste in Saint-Tropez.
1: Der FC Bayern hat in der Fußball-Bundesliga die zweite Saisonniederlage gerade noch abwenden können. Gegen Heidenheim kam der Meister in letzter Sekunde zu einem 3:3. Einen 3:1-Sieg holte Augsburg in Bremen. Die weiteren Ergebnisse: Frankfurt-Hamburg 1:2, Union Berlin-Köln 2:2 und Hoffenheim-Stuttgart 3:3. Die Abendpartie bestreiten Leverkusen und Leipzig.
3: Und das waren die News. 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
3: Ah, es ist einfach nur geil. Geiles Wetter. 23 Grad, Sonnenschein, hier und da so einzelne Wolken, die ignorieren wir weg. Später in der Nacht wird es kälter, 11 bis 7 Grad. Morgen wieder Sonne und bisschen Wolken, aber das vergessen wir auch wieder. Wir vergessen auch, dass es morgen mal regnen kann. Und zwar am Nachmittag einzelne Schauer und Gewitter, vor allem vom Spessart her bei 24 bis 27 Grad. Am Montag dann geht es so weiter, das heißt aber eher im Wechsel mit Wolken und Sonne. Im Laufe des Nachmittags auch hier dann nochmal Schauer.
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3: Asphalt auf den Straßen. Und wir gucken nach, was so geht. A3 Würzburg Richtung Nürnberg. Zwischen der Auffahrt Rottendorf und Rottendorf selbst laufen aktuell die Reinigungsarbeiten. Hier ist momentan, so wie ich das hier sehen kann, die Nebenfahrbahn in Richtung Rottendorf, Kitzingen und Ulm-Kassel komplett gesperrt. Das ist die Ausfahrt Nummer 72. Bitte daran denken, wenn ihr in diese Richtung müsst. Nochmal die A3 für euch. Allerdings nicht ganz so tragisch. Würzburg Richtung Frankfurt zwischen Weibersbrunn und Bessenbach-Walderschaff ist der Standstreifen blockiert wegen dem defekten PKW. Das soll es gewesen sein. Falls ihr noch was gesehen habt, gerne kostenlos anrufen 0800 30 80 900 oder eine kurze WhatsApp. Das geht ebenfalls. Gute Fahrt euch da draußen.
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3: Ja, mit Timo Schneider. Mit dem Timo Schneider. Aber das ist egal. Das interessiert uns nicht. Das ist völlig irrelevant. Es geht nämlich hier nicht um mich, es geht um euch. Euch ganz alleine. Ja, du da draußen, du, wo gerade zuhörst. Guck nicht so. Ich meine genau dich. Denn jetzt ist Stunde 2 der Happy Hour angesagt. Es geht weiterhin, wie jede Woche, wie jeden Samstag von 18 bis 20 Uhr, wie ihr schon merkt. Wir haben noch eine ganze Stunde in der Happy Hour um eure Musikwünsche inklusive den Grüßen. Schickt sie hier rein, entweder per WhatsApp, gerne auch per Mail oder einfach direkt anrufen. 0931 35 47 20. Ich durfte heute schon wahnsinnig tolle Gespräche mit euch am Telefon führen. Kommunikation ist das A und O miteinander, das wisst ihr doch, auch in jeder Beziehung oder darüber hinaus. Und deswegen ist es auch toll, wenn man Menschen um sich herum hat, mit denen man kommunizieren kann, nicht wahr? Man nennt es auch Freunde. Venja Reichelt aus Würzburg hat auch Freunde. Hallo zusammen, heute haben meine Freundinnen...

Melanie, Franka und ich mal den Mergentheimer Wildpark besucht. Das ist tatsächlich eine extrem gute Idee, der ist unfassbar interessant. Als Song wünsche ich mir Izzy Bizou mit White Tiger. Grüße gehen raus an meine Freundin und auch an alle, die auch dort waren heute. Ich weiß, dass sie keine weißen Tiger haben. Das haben sie nicht. Die haben aber so, oh, sind das Flughunde? Nee, das ist zu groß. Es müssten so Fledermäuse sein. Eine Mops-Fledermaus. Gibt es eigentlich ein süßeres Wort für eine Fledermaus als Mops-Fledermaus? Weiß ich nicht. Die haben Fledermäuse. Boah! Und dann läufst du da durch und dann fliegen die um dich rum und machen... Also so, ne? Die haben ja Ultraschall. Wie soll ich denn jetzt im Radio Ultraschall nachmachen, Alter? Keine Ahnung. Easy Bisou. Willkommen,

Ist das nicht diese Shirin David, die über Diamanten im Endeffekt hier gerade performt hat mit ihrem Hit Brillis? Ja, das ist vollkommen richtig. Das ist komplett richtig. Das war ein Musikwunsch von Jan Hoffmann aus Würzburg. Mein Musikwunsch heute, Shirin David mit dem Song Grüße ich meine Freundin Vanessa. Da es aktuell einer ihrer Lieblingshits ist. Vanessa, das ist aber wirklich toll von dir. Bitte dran denken, Diamanten sind im Endeffekt nichts wert. Die können wir im Labor züchten, Freunde. Das weiß jeder Juwelier da draußen, das wird euch wahrscheinlich auch gesagt, ja. Die haben halt einen ideellen Wert. Es ist nicht so wie bei Gold. Das legt man sich hin und dann wird es gefühlt immer mehr wert, nicht wahr? Ich habe kein Gold, habe ich gemerkt, als ich mir den Preis letzt angeguckt habe. Habe ich mir gedacht, oh, habe ich eigentlich Gold? Nein, habe ich nicht. Ich habe Messing. Sieht genauso aus, ist bloß nichts wert. Okay, also wir machen weiter im Text, Freunde. Es ist so schön. Wir sind in der Happy Hour. Es geht um eure Musikwünsche inklusive den Grüßen. Es geht um eure Geschichten. Es geht um das, was ihr so erlebt habt, worüber ihr euch vielleicht ein bisschen auslassen wollt. Das ist euch völlig überlassen. In der Happy Hour geht quasi fast alles. Das ist ja das Schöne, ne? Es geht fast alles. Es sind eure 2 Stunden. Ihr... Das ist wie eine Tapete im Endeffekt. Ihr geht in den Laden rein und denkt euch, boah, Alter, ist die hässlich, die mache ich mir an die Wand. Geil, habe ich Bock drauf. Ja, das ist eure Entscheidung. Niemand kann es euch verbieten. Nicht mal der Vermieter im Endeffekt. Hey, liebes Gong-Team, ich hoffe, ich bin hier richtig. Ja, das haben sich schon einige gedacht, die sich hier gemeldet haben. Nachdem ich mit meinem Mitarbeiter immer noch auf Baustelle bin, haben wir uns gedacht, wir wünschen uns für unseren Kollegen Manuel, welcher heute mit seiner Freundin Rebecca shoppen ist und uns damit im Stich lässt, einen Song von Alicia Keys, der im Endeffekt genau beschreibt, was Manuel heute getan hat. Er hat uns fallen gelassen. Übrigens, ihr begleitet uns heute schon durch den ganzen Arbeitstag. Aber wisst ihr, wer uns nicht durch den ganzen Arbeitstag begleitet hat? Manuel, weil er nämlich shoppen ist mit seiner Freundin Rebecca. Das ist herzzerreißend. Also erstens mal, dass ihr bei dem geilen Wetter arbeiten müsst. Kleines Zwischeninformationsstückchen. Ich bin auch gerade am Worken, aber bestimmt nicht so schwer wie ihr. Deswegen begleiten wir euch natürlich gerne mit Alicia Keys durch diesen weiteren Abend und runtergefallen. Hier ist für euch Fallen. Aber das macht sie jetzt gleich viel, viel besser. Achtung!

in Aventura Song Obsession. Geht es um Liebe? Das habt ihr bestimmt nicht gewusst. Und vor allem, dass Liebe manchmal auch ein bisschen zu doll sein kann. So ist es nämlich, ne? Dann wird das zur Obsession. Habt ihr verstanden? Ja. Ja, schön. Ist ein mittlerweile bei gutem Wetter ein Standard in der Happy Hour, habe ich so das Gefühl. Heute ist es ein Doppel- und Dreifach-Wunsch. Natürlich, Andrea Fernandez hat sich wieder gedacht, das muss heute sein. Timo, ich habe aufs Thermometer geguckt. Wir haben über 21 Grad. Das ist verpflichtend. Das steht quasi so im Bürgergesetzbuch Band 34 drin auf Seite, genau. Und das hat sich rausgesucht, mir gescreenshottet, zugeschickt und hat gesagt, spielen bitte. Und grüßen. Alle da draußen grüßen, die das Wetter ebenfalls genießen. Eine, die genießt auch das Wetter, das ist die wunderbare Janine. Sie kommt hier aus Würzburg. Ihr wisst, sie ist absolute Cappuccino-Loverin. Sie liebt Kaffee, sie liebt gute Getränke, sie liebt es, gut zu essen zu gehen und so. Und ja, sie liebt auch vor allem ihre Katze. Ihre Katze ist was ganz, ganz Besonderes. Und sie freut sich immer wieder, wenn sie vom Sport zurückkommt und ihre Katze dann auf sie wartet und sagt, schön, dass du wieder da bist. Die Liebe zu mir, liebe Janine, also ich spreche jetzt aus Sicht der Katze, ist ein bisschen intensiv. Ja, streichel mich und dann mach mir Essen. Vielen Dank, deine Katze. Janine, weiter so. Wir kommen jetzt zu einem jungen Mann. Oh, guck mal hier. Jetzt kommen wir zu einem jungen Mann. Papa Dirk hat hier angerufen. Papa Dirk ist ein liebevoller Vater, der seinem Sohn Sascha einfach mal ausrichten will. Du bist ein toller Sohn. Ja, und ich habe mehrere davon. Die sind alle toll, aber du bist auch toll. Und das Schöne ist, ich will dir einfach mal ausdrücken, dass ich dich gern habe, lieber Sascha. Dein Papa Dirk. Und deswegen, lieber Sascha, hat sich dein Papa was ganz Besonderes einfallen lassen. Er hat sich nämlich gedacht, ich lege einfach wieder auf am Telefon. Mit Madonna und Hang Up. Ein Wahnsinns-Hit aus den Nullerjahren. Ihr seid in der Happy Hour. Es geht um eure Musikwünsche, eure Gefühle. Es geht um Liebe. Es geht manchmal auch.

In der Happy Hour mit Galway Girl. Boom, Sender mit Heimvorteil. Die etwas anderen zwei Stunden. 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Der einfachste Bewerbungsprozess, seitdem es Bewerbungen gibt. Anna Aslanidis aus Stetten hat sich ebenfalls beworben über unser Formular, das E-Mail-Formular. Ja, das ist wunderbar. Ed Sheeran, Galway Girl, hat sie reingeschrieben. Und dann Erinnerung an meine Leichtathletik-Freunde aus dem Trainingslager. Ihr dürft natürlich auch ruhig ein bisschen mehr erzählen. Wo war dieses Trainingslager? Vielleicht gibt es ja spezielle Menschen, die ihr damit von dem Trainingslager grüßen wollt. Oder ihr haltet es einfach so kurz wie die Anna. Ist vollkommen okay. Ist vollkommen okay. Wir machen jetzt auch, versprochen, eine ganz, ganz kurze Pause. Danach geht es weiter mit Leonie. Nein, nicht eine Leonie, die sich etwas wünscht, sondern MJ wünscht sich Leonie mit By Your Side. Und hier steht drin, ich muss das richtig rauslesen, manchmal wird so viel noch dazu geschrieben.

0: geschrieben: Hallo Timo, wie geht's dir? Von Tag zu Tag geht's dem Timo besser. Von Tag zu Tag. Es ist doch schön. Ne? Meine Sehnen im Knie wachsen gefühlt wieder zusammen und ich habe keine Ahnung, wie so ein Prozess funktioniert. Ich weiß es nicht. Ich kenne mich nicht aus mit Bio. Was steht hier noch? Ich wünsche mir den Song By Your Side von Leonie und wünsche allen ein schönes Wochenende. Gruß von einer coolen Geocaching-Tour. Geocaching? Macht man das noch? Geil. Das finde ich cool. Das finde ich wirklich cool. Wenn ihr Geocaching nicht kennt, ich habe keine Ahnung, wie der Prozess ist, wie das funktioniert, wie man, also wo, geht man da in irgendeinem Forum rein? Gibt es da WhatsApp-Gruppen? Gibt es da was? Ich weiß es nicht. Ich habe bloß mal so ein Geocaching-Dingsbums gefunden. Darf ich das verraten im Radio, wo das war? Nee, da ist ja der ganze Flow dann weg, ne? Oh Gott, ich darf das jetzt nicht verraten, ne? Ich weiß aber nicht, ob es da noch ist. Das ist schon locker, das ist locker 18 Jahre her, Leute. Das ist richtig lange her. Da wollte ich was ganz anderes verstecken, irgend so ein Liebesbrief und denke mir, was ist das denn? Das kann ich erzählen, ja. Da wollte ich einen Liebesbrief verstecken und dann, ich war auch mal jung, ja, hallo. Und dann habe ich an einem, ich habe an einem öffentlichen Gebäude eine lose Fußbodensteinplatte angehoben. Hab mir gedacht, da drunter ist der perfekte Ort dafür. Heb das Ding hoch und unten drunter war so ein gelbes Überraschungsei-Dingelskirchen. Ihr wisst schon, ja, wo die Überraschungen drin sind. Und dachte ich, was ist das denn? Mach auf. Und da war dann so Geocaching-Koordinaten drin. Das hat mich angefixt. Da hab ich mir gedacht, geil! Aber auch damals wusste ich noch nicht, wo kann man Geocaching machen. Ich weiß nicht, vielleicht kann es uns MJ irgendwann mal verraten. Wir machen jetzt, wie gesagt, eine kurze Pause und dann geht's weiter mit Leonie und By Your Side.
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0: Grüß euch, DJ Snake mit Bipolar Sunshine. Bei Sonnenschein. Scheint die Sonne noch? Ich sehe hier drin immer so. Ich guck mal so ein bisschen raus hier. Ja, es muss die Sonne scheinen. Da draußen ist noch strahlenblauer Himmel bei 23 Grad. Toll, oder? Habt ihr heute das Wetter genossen? Habt ihr gearbeitet? Arbeitet ihr vielleicht gerade noch? Habt ihr dann später Feierabend? Das muss schön sein. Das freut mich sehr für euch. Genießt es bitte noch. Das war ein Musikhit in der Happy Hour, den wir gemeinsam genossen haben und der ein Musikwunsch war, und zwar von einer jungen Dame, nämlich der Claudia. Claudia, hallo Timo, hat sie hier reingeschrieben per WhatsApp. Ich wünsche mir DJ Schlange mit Paradies. Gewünscht von Claudia und grüße meine Kinder und mein Mann Stefan aus Hunsbach, wo die Hunde herkommen. Wuff, und das ganze Radio Gong Team. Sehr gerne passiert. Sehr, sehr gerne. Jetzt, ich merke schon, heute geht es wieder viel um Liebe. Liebe, Liebe. Wir kommen zu Annika aus Kitzingen. Servus, Timo.
1: Servus. Grüß dich.
0: Ich würde mich sehr gerne, freuen, steht hier. Interessante Zusammenanreihung von Wörtern. Wenn du das Liebe auf Distanz von Revolverheld spielen würdest, und grüße damit die Marion und meine Freundin Vanessa und meinen Freund den Mark, den man mit C schreibt, nicht mit K. Mit ihm bin ich schon seit gestern, vor 8 Wochen, 8 Jahre zusammen. Das ist geil, wie du das beschreibst. Ich muss das nochmal lesen. Mit ihm bin ich schon seit gestern, vor 4 Wochen, 8 Jahre zusammen gewesen. Ja, ist ja eigentlich richtig. Ja, eigentlich ist es komplett. Das hört sich trotzdem cool an. Okay. Und bin glücklich mit ihm. Das ist eine Grundvoraussetzung für 8 Jahre Beziehung. Und grüßen möchte ich noch dich, den Andy Pool, weil ihr beide mir so ans Herz geschlossen seid. Auch das ist unfassbar toll. Liebe Annika, das freut nicht nur mich, sondern auch den Andy Pool. Hier ist Revolverheld mit Liebe auf Distanz.
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Schläbe ist es Schläbe. Opus. Life is life. Live vom Sendermittag verteilt. Hier auf Radio Gong. Meine Güte, in der Happy Hour. Was für eine Wahnsinns-Happy Hour. Das ist diese Woche geht's wieder rund. Wer hat sich das Ganze gewünscht? Unsere liebe Desiree. Sie schreibt hier rein: Hey Timo, ich wünsche mir heute in der Happy Hour Life is Life von Opus. Ich habe leider keine Background-Geschichte dazu. Das finde ich auch gut. Ich mag das Lied sehr und ich habe es schon lange nicht mehr gehört. Ich grüße dich und Andy und das ganze Gong-Team und meine Mutter und natürlich auch Sebastian.

0: Ja, super. Dein Applaus, liebe Desiree.
1: Sehr schön. Freut mich. Ich habe mich auch heute sehr gefreut. Ich bin heute wieder am Postfach vorbeigelaufen. Wir haben ja auch ein haptisches Postfach. Wir haben ein digitales Postfach. Das ist quasi programmiert, kodiert, interagiert, integriert. Und ein haptisches Postfach. Da liegen dann so Sachen drin wie Briefe und Pakete und ja. In dem Fall halt auch eine Karte mal wieder. Von wem? Ihr könnt es euch wahrscheinlich schon denken, von unserem lieben Nico. Guten Abend, Happy Hour Würzburg. Guten Abend, Superhero Timo. Superhero bin ich jetzt schon. Ist ja Wahnsinn. Zum Thema Superhero, ich kann euch nur nahelegen, guckt euch die Serie The Boys an. Habe ich jetzt schon wieder angefangen, weil ich bei Staffel 3 aufgehört habe. Ich schweife ab. Herzlichen guten Abend aus Werneck. Ich, Nico, habe heute einen Special Day. Ich wurde heute 30 Jahre alt. Alles gut.

0: zu deinem Geburtstag, lieber Nico. 30. Geboren im Jahr 1996. Die Rechnen ist was Geiles. Das stimmt. Das stimmt. Du bist ein Kind der 90er. Heute grüße ich alle, die mich kennen und lieben. So auch meine große Schwester Mila und meine Eltern Tom und Simone. Und zwar mit Daft Punk und Machen wir noch einmal. Also One More Time. Und mit diesem Song auch ein großes Dankeschön an den 2. Mai 2026. Ich vermisse dich, Timo. Du vermisst mich? Bin doch gar nicht weg. Bin doch da. Ich habe einmal jetzt gefehlt. Entschuldigung. Bin seit 2 Wochen wieder da. In der Happy Hour zumindest. Und ich vermisse auch meine engen Kumpels. Ja, das kann ich mir vorstellen. Kumpels sind was Feines. Bis bald. Ciao. Der Nico. Nico, alles Gute zu deinem Geburtstag. Hier kommt gleich für dich nach einer ganz kurzen Pause Daft Punk mit One More Time. Und es ist wirklich schön, dass du dir diesen Song rausgesucht hast. Bis gleich, Freunde.
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0: herrlich. Was eine Happy Hour, Freunde. 19 Uhr und gleich 56 Minuten. Das heißt, ich habe jetzt gleich Feierabend. Dann stolper ich nach Hause. Ich werde abgeholt. Mann, beruhigt euch wieder. Es war wunderbar mit euch. Es war wunderbar. Was für eine schöne Happy Hour. Nächste Woche wieder. Ihr wisst, es ist mein Versprechen an euch. Ja. Vergesst alles, was euch da draußen versprochen wird. Es gibt eine Sache, die bleibt konsistent. Samstag 18 bis 20 Uhr ist unser Date. Da haben wir hier unsere zwei Stunden. Völlig egal, was andere sagen. Wir hier, Happy Hour Community, Gong Community. Das ist klar. So, ich kann fast alles möglich machen, das wisst ihr. Ich tue auch immer mein Bestes. Natascha hat sich heute gemeldet und hat gesagt, Timo, ich hätte ganz gerne für meine Tochter Lina die Eiskönigin mit.
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0: Ist das nicht das Original Let It Go?
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0: Meine Nichte hat letzte wieder Eiskönigin geguckt. Ich wusste gar nicht, dass es da mehrere Teile gibt. Seht ihr? Ich bin noch nicht so in dem Kids-Business drin. Das ist wahrscheinlich liegt daran, weil ich keine eigenen Kinder habe. Aber das scheint wohl so zu sein. Lina, deine Mama hatte ich sehr, sehr gern. Das Gute ist, ich habe euch alle da draußen noch viel, viel mehr gern. Und deswegen war es das von meiner Seite. Wir hören uns nächste Woche wieder. Bleibt bitte gesund, macht keinen Unsinn. Genießt bitte die Sonne. Herrgott, nochmal. Und hier ist Demi Lovato mit Let It Go. 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
1: Ich bin Joshua Heise. Die USA haben angekündigt, 5000 Soldaten aus Deutschland abzuziehen. Die NATO und Bundesverteidigungsminister Pistorius versuchen, gelassen zu reagieren. Jan-Henner Reitze berichtet.
2: Dass hier US-Soldaten stationiert sind, sei im Interesse Deutschlands und Europas, so Pistorius, aber auch im Interesse der USA. Gleichzeitig unterstreiche die Abzugsankündigung, dass Europa selbst mehr Verantwortung für seine Sicherheit übernehmen müsse, dieser Weg sei eingeschlagen. Ähnlich diplomatisch lautet die Reaktion der NATO. Wie, wann und wo genau die USA Truppen aus Deutschland abziehen wollen, ist noch unklar.
1: Hobbyhorsing boomt in Deutschland. Bei den zweitägigen Meisterschaften in Frankfurt sind über 1000 Starts angemeldet. Dabei wird Dressur und Springreiten mit Steckenpferden nachgestellt. Der Deutsche Hobbyhorsing-Verband hat inzwischen 10.500 Mitglieder, vor allem Mädchen zwischen 12 und 14 Jahren. Damit hat sich die Zahl innerhalb von 2 Jahren mehr als verdoppelt. Aus der Falkensteiner Höhe auf der Schwäbischen Alb ist die Leiche eines Mannes geborgen worden. Der Mann war am gestrigen Feiertag mit einer Gruppe und Tourguides unterwegs und ist wegen eines medizinischen Vorfalls in der schwer zugänglichen Höhle gestorben. Die Bergung hat mehrere Stunden gedauert, allein der Weg zum Mann hat 1,5 Stunden in Anspruch genommen. Papst Leo XIV. Hat einen ehemaligen Flüchtling zum Bischof in den USA gemacht. Evelio Menjivar Ayala war 1990 illegal aus El Salvador in die USA gekommen, versteckt im Kofferraum eines Autos. Der heute 55-Jährige ist jetzt Bischof in West Virginia. Die Ernennung gilt auch als Zeichen gegen die harte Migrationspolitik von US-Präsident Trump.
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1: Ich bin Joshua Heise. Die USA wollen gut 5000 Soldatinnen und Soldaten in den nächsten 6 bis 12 Monaten aus Deutschland abziehen. Wie genau, will die NATO jetzt herausfinden. Offiziell heißt es, die

0: Truppenpräsenz in Europa werde geprüft, aber auch die zuletzt gewachsenen Spannungen zwischen US-Präsident Trump und Kanzler Merz könnten eine Rolle spielen. Bundesverteidigungsminister Pistorius sieht das als Zeichen, dass die NATO europäischer werden müsse. Auch eine Aussage von US-Präsident Trump von gestern sorgt für Aufsehen. Weil die EU sich seiner Ansicht nach nicht an das Handelsabkommen hält, hebt er die Strafzölle auf Autos und Lkw ab nächster Woche von 15% auf 25% an. Das Kieler Institut für Weltwirtschaft befürchtet deshalb allein für die Autoindustrie kurzfristige Produktionseinbußen von fast 15 Milliarden Euro. Der Tankrabatt kommt nicht in Gänze bei den Verbrauchern an. Laut ADAC haben die Mineralölkonzerne die Steuersenkung am ersten Tag nicht komplett an die Autofahrer weitergegeben. Die Chefin der Wirtschaftsweisen Schnitzer sieht den Tankrabatt eh kritisch. Tanja Wagner berichtet.
1: Sprit ist teuer, weil er knapp ist. Da hilft nur weniger verbrauchen, sagt Schnitzer gegenüber der Augsburger Allgemeinen. Der Staat solle nicht ständig versuchen, jeden Preisschock abzufedern, sondern gezielt die unterstützen, die auch wirklich Hilfe benötigten. Laut ADAC gingen die Preise für Sprit gestern nur um etwa 13 Cent zurück, während die Steuersenkung 16 Cent pro Liter ausmacht.
0: Leipzig hat in der Fußball-Bundesliga einen Dämpfer im Kampf um die Champions-League-Plätze kassiert. Der Tabellendritte verlor am 32. Spieltag mit 1:4 in Leverkusen. Bayer belegt jetzt Rang 4. Die Ergebnisse vom Nachmittag: FC Bayern Heidenheim 3:3, Frankfurt-Hamburg 1:2, Bremen-Augsburg 1:3, Union Berlin-Köln 2:2 und Hoffenheim-Stuttgart 3:3.
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1: Ich bin Hendrik Daum. Ab der kommenden Woche will US-Präsident Trump die Zölle auf EU-Autos von 15% auf 25% erhöhen. Sein Vorwurf, die EU halte sich nicht an das Handelsabkommen. Die EU behält sich deshalb Gegenmaßnahmen vor. Der Verband der Automobilindustrie warnt unterdessen vor zusätzlichen Belastungen von 2,5 Milliarden Euro jährlich für deutsche Hersteller. Die USA haben angekündigt, 5.000 Soldaten aus Deutschland abzuziehen. Die NATO und auch Bundesverteidigungsminister Pistorius versuchen jetzt, gelassen zu reagieren. Jan-Henner Reitze berichtet.
2: Dass hier US-Soldaten stationiert sind, sei im Interesse Deutschlands und Europas, so Pistorius, aber auch im Interesse der USA. Gleichzeitig unterstreiche die Abzugsankündigung, dass Europa selbst mehr Verantwortung für seine Sicherheit übernehmen müsse. Dieser Weg sei eingeschlagen. Ähnlich diplomatisch lautet die Reaktion

0: der NATO. Wie, wann und wo genau die USA Truppen aus Deutschland abziehen wollen, ist noch unklar.
1: Die Mineralölkonzerne haben den Tankrabatt am ersten Tag nicht komplett an die Autofahrer weitergegeben. Nach ADAC-Berechnungen sind die Preise um etwa 3 Cent weniger gesunken als durch die Steuersenkung von 16,7 Cent möglich. Der Automobilclub sagt, der Ölpreis ist seit Ende April deutlich gefallen. Dadurch gäbe es zusätzlichen Spielraum für Preissenkungen. In der Fußball-Bundesliga bleibt der Kampf um die Champions-League-Plätze spannend. Leipzig kassierte am 32. Spieltag in Leverkusen eine 1:4-Niederlage. RB bleibt Dritter, Bayer klettert auf Rang 4. Die Ergebnisse vom Nachmittag: FC Bayern-Heidenheim 3:3, Frankfurt-Hamburg 1:2, Bremen-Augsburg 1:3, Union Berlin-Köln 2:2 und Hoffenheim-Stuttgart 3:3.
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0: Ich bin Hendrik Daum. Vergiftete Babygläschen und ein Erpressungsversuch beim Babynahrungshersteller Hipp haben vor 2 Wochen für Schlagzeilen gesorgt. Jetzt hat die österreichische Polizei einen Verdächtigen festgenommen, einen 39-jährigen Mann. Aus Wien berichtet Albert Otti.
1: Derzeit wird der Verdächtige verhört. Wer er ist und wie er gefunden wurde, darüber schweigen die Ermittler noch. Aus ermittlungstaktischen Gründen, heißt es. In dem Fall geht es um ein Erpresserschreiben und um Babynahrung, die mit Rattengift verunreinigt wurde. Bislang sind insgesamt 5 solche Gläschen aufgetaucht. Und zwar in Österreich, in der Slowakei und in Tschechien. Das deutsche Sortiment von Hipp war nicht betroffen. Mit der Festnahme ist die Sache aber noch nicht erledigt. Denn die Ermittler suchen noch nach einem 6. Giftglas.
0: Die Mineralölkonzerne haben den Tankrabatt am ersten Tag nicht komplett an die Autofahrer weitergegeben. Nach ADAC-Berechnungen sind die Preise

0: um etwa 3 Cent weniger gesunken als durch die Steuersenkung von 16,7 Cent möglich. Der Automobilclub sagt, der Ölpreis ist seit Ende April deutlich gefallen. Dadurch gäbe es zusätzlichen Spielraum für Preissenkungen. In der Fußball-Bundesliga bleibt der Kampf um die Champions-League-Plätze spannend. Leipzig kassierte am 32. Spieltag in Leverkusen eine 1:4 Niederlage. RB bleibt aber Dritter. Bayer klettert auf Rang 4. Die Ergebnisse vom Nachmittag: FC Bayern-Heidenheim 3:3, Frankfurt-Hamburg 1:2, Bremen-Augsburg 1:3, Union Berlin-Köln 2:2 und Hoffenheim-Stuttgart 3:3. Und der FC Schalke 04 hat die Rückkehr in die Bundesliga perfekt gemacht. Am drittletzten Spieltag der zweiten Liga besiegelte ein 1:0 am Abend gegen Fortuna Düsseldorf den 5. Aufstieg in der Clubgeschichte.
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1: Ich bin Hendrik Daum. Im Fall des Erpressungsversuchs gegen den Babykosthersteller Hipp haben die österreichischen Ermittler einen Verdächtigen gefasst. Wie eine Sprecherin der Staatsanwaltschaft bestätigte, handelt es sich um einen 39-Jährigen. Er soll Babynahrung mit Rattengift versetzt haben. Manipulierte Gläser wurden in Österreich, Tschechien und der Slowakei entdeckt. Laut einem Bericht der Kronenzeitung stürmte eine Spezialeinheit das Versteck des Mannes in Salzburg und nahm ihn fest. Nach der Ankündigung von US-Präsident Trump, 5000 Soldaten aus Deutschland abzuziehen, bleibt Verteidigungsminister Pistorius gelassen. Die Präsenz amerikanischer Truppen liege im Interesse beider Seiten, betonte Pistorius. Zoe Tassovali berichtet.
2: Pistorius macht klar, Deutschland und die USA arbeiten militärisch weiter eng zusammen, etwa in Ramstein in Rheinland-Pfalz oder Grafenwöhr in Bayern. Dort geht es auch um Einsätze in Europa, Afrika und dem Nahen Osten. Gleichzeitig sieht Pistorius Europa stärker in der Pflicht. Die NATO müsse europäischer werden, sagt er. Heißt konkret, Europa soll mehr Verantwortung für die eigene Sicherheit übernehmen.
1: Die Mineralölkonzerne haben den Tankrabatt am ersten Tag nicht komplett an die Autofahrer weitergegeben. Nach ADAC-Berechnungen sind die Preise um etwa 3 Cent weniger gesunken als durch die Steuersenkung von 16,7 Cent möglich. Der Automobilclub sagt, der Ölpreis ist seit Ende April deutlich gefallen. Dadurch gäbe es zusätzlichen Spielraum für Preissenkungen. Schalke 04 ist zurück in der Bundesliga. Nach 3 Jahren in Liga 2 besiegelte ein 1:0 am Abend gegen Fortuna Düsseldorf den 5. Aufstieg in der Clubgeschichte der Königsblauen.
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0: Ich bin Hendrik Daum. Vergiftete Babygläschen und ein Erpressungsversuch beim Babynahrungshersteller Hipp haben vor 2 Wochen für Schlagzeilen gesorgt. Jetzt hat die österreichische Polizei einen Verdächtigen festgenommen, einen 39-jährigen Mann. Aus Wien berichtet Albert Otti.
1: Derzeit wird der Verdächtige verhört. Wer er ist und wie er gefunden wurde, darüber schweigen die Ermittler noch. Aus ermittlungstaktischen Gründen, heißt es. In dem Fall geht es um ein Erpresserschreiben und um Babynahrung, die mit Rattengift verunreinigt wurde. Bislang sind insgesamt 5 solche Gläschen aufgetaucht. Und zwar in Österreich, in der Slowakei und in Tschechien. Das deutsche Sortiment von Hipp war nicht betroffen. Mit der Festnahme ist die Sache aber noch nicht erledigt. Denn die Ermittler suchen noch nach einem 6. Giftglas.
0: Ab der kommenden Woche will US-Präsident Trump die Zölle auf Autos aus der EU von 15% auf 25% erhöhen. Zur Begründung sagt Trump, die EU halte sich nicht an das vereinbarte Handelsabkommen. Die EU ihrerseits behält sich Gegenmaßnahmen vor. Der Verband der Automobilindustrie warnt davor, dass auf deutsche Autobauer zusätzliche Belastungen in Höhe von 2,5 Milliarden Euro zukommen könnten. Nach der Freilassung des Buckelwals in der Nordsee ist nach wie vor unklar, ob ein Peilsender Daten zum Verbleib des Tieres sendet. Die Bild-Zeitung hat berichtet, dass es sporadisch ein Signal gebe. Das hat das Rettungsteam aber nicht bestätigt. Der FC Schalke 04 ist zurück in der Bundesliga. Nach 3 Jahren in Liga 2 besiegelte ein 1:0 am Abend gegen Fortuna Düsseldorf den 5. Aufstieg in der Clubgeschichte der Königsblauen. Und Formel 1, WM-Spitzenreiter Kimi Antonelli hat sich die Pole Position für das Rennen heute Abend in Miami gesichert. Der Italiener im Mercedes verwies Max Verstappen im Red Bull auf den 2. Platz. Für Antonelli ist es die 3. Pole in diesem Jahr hintereinander. Als 3. in den Grand Prix in Florida startet Ferrari-Pilot Charles Leclerc.
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1: Ich bin Hendrik Daum. Nach dem Erpressungsversuch gegen den Babykosthersteller Hipp hat die österreichische Polizei einen Verdächtigen festgenommen. Es handelt sich um einen 39 Jahre alten Mann, heißt es von der zuständigen Staatsanwaltschaft. Er soll 2 Millionen Euro in Kryptowährung von Hipp verlangt haben. Im April waren in Österreich, Tschechien und der Slowakei 5 manipulierte Babynahrungsgläser mit Rattengift entdeckt worden. Nach einem 6. Glas wird noch gesucht. Das deutsche Sortiment war nicht betroffen. Nach der Ankündigung von US-Präsident Trump, 5000 Soldaten aus Deutschland abzuziehen, bleibt Verteidigungsminister Pistorius gelassen. Die Präsenz amerikanischer Truppen liege im Interesse beider Seiten, betont Pistorius, so Tassovali berichtet.
2: Pistorius macht klar, Deutschland und die USA arbeiten militärisch weiter eng zusammen, etwa in Ramstein in Rheinland-Pfalz oder Grafenwöhr in Bayern. Dort geht es auch um Einsätze in Europa, Afrika und dem Nahen Osten. Gleichzeitig sieht Pistorius Europa stärker in der Pflicht. Die NATO müsse europäischer werden, sagt er. Heißt konkret, Europa soll mehr Verantwortung für die eigene Sicherheit übernehmen.
1: Die Mineralölkonzerne haben den Tankrabatt bis jetzt nicht komplett an die Autofahrer weitergegeben. Nach ADAC-Berechnungen sind die Preise um etwa 3 Cent weniger gesunken, als durch die Steuersenkung von 17 Cent möglich wären. Der Automobilclub sagt, der Ölpreis sei zuletzt auch deutlich gefallen. Dadurch gäbe es zusätzlichen Spielraum für Preissenkungen. Der FC Schalke 04 ist zurück in der Fußball-Bundesliga. Nach 3 Jahren in Liga 2 besiegelte ein 1:0 am Abend gegen Fortuna Düsseldorf den 5. Aufstieg in der Clubgeschichte der Königsblauen.
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